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0: Es ist 3 und jetzt geht's.

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2: Ich bin Laura Kühne, guten Morgen miteinander.
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2: Bundespräsident Guy Parmelin hat keinen Durchbruch in den Zollverhandlungen mit den USA erzielt. Die Schweiz setzte sich weiterhin mit Nachdruck für die Verlängerung der im vergangenen Jahr getroffenen Vereinbarung ein, sagte Parmelin in Washington. Die Schweiz habe ihre Verpflichtungen vollständig erfüllt und umgesetzt, so Parmelin weiter. Die zivile und militärische Informatik der Schweizer Armee lässt sich laut der eidgenössischen Finanzkontrolle IFK schwieriger trennen als geplant. Zwar seien die Grundlagen dafür geschaffen worden, die Umsetzung bleibe jedoch schwierig, so die IFK. Die IFK formuliert deshalb mehrere Empfehlungen, die die Armee annimmt. Auslöser des Informatikprojekts war ein Cyberangriff von rund 10 Jahren auf die RUAG. Oberhalb von Locarno ist gestern Abend ein Waldbrand in der Region Cima della Trosa ausgebrochen. Die Löscharbeiten sind noch immer im Gang. Zur Größe des Brandes und möglichen Schäden liegen derzeit keine weiteren Angaben vor. In mehreren Regionen der Schweiz herrscht gemäß der Naturgefahrenkarte des Bundes erhebliche bis große Waldbrandgefahr, örtlich sogar sehr große Gefahr.
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2: Brasilien hat an der Fußball-Weltmeisterschaft den Einzug in den Achtelfinale geschafft. Sie bezwingen die Japaner mit 2:1. Für Deutschland heißt es jedoch Koffer packen. Unser Nachbarland unterlag Paraguay mit 4:3 nach Penaltyschießen. Paraguay sichert sich so den Achtelfinaleinzug. Der aktuelle Vollmond leuchtet euch im Moment die freie Strasse. Das heisst, freie Fahrt für euch, kommt gut und sicher euch ein Ziel. Sonne und Wolken teilen sich heute den Himmel. Gegen Nachmittag werden jetzt immer grössere Quellwolken. Ab dann ist die Möglichkeit für einen guten Regen oder ein Gewitter auch immer grösser. Dazu haben wir heute schwüle 28 bis 30 Grad.
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3: 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Einen guten Dienstagmorgen allerseits. Herzlich willkommen.
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Habt ihr auch so gut geschlafen? Ein bisschen abgekühlt. Es ist ein bisschen kühler heute Morgen. Hm? Nur noch 20 Grad. Dafür am Nachmittag wieder 30. Das ist der 30. Juni. Kann man sich gut merken. Herzlich willkommen bei Radio 24.

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2: Ich bin Laura Kühne, guten Morgen miteinander.
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2: Die zivile und militärische Informatik der Schweizer Armee lässt sich laut der eidgenössischen Finanzkontrolle IFK schwieriger trennen als geplant. Zwar seien die Grundlagen dafür geschaffen worden, die Umsetzung bleibe jedoch schwierig, so die IFK. Die IFK formuliert deshalb mehrere Empfehlungen, die die Armee annimmt. Auslöser des Informatikprojekts war ein Cyberangriff von rund 10 Jahren auf die RUAG. Bundespräsident Guy Parmelin hat keinen Durchbruch in den Zollverhandlungen mit den USA erzielt. Die Schweiz setze sich weiterhin mit Nachdruck für die Verlängerung der im vergangenen Jahr getroffenen Vereinbarung ein, sagte Parmelin in Washington. Die Schweiz habe ihre Verpflichtungen vollständig erfüllt und umgesetzt, so Parmelin weiter. Oberhalb von Locarno ist gestern Abend ein Waldbrand in der Region Cima della Trosa ausgebrochen. Die Löscharbeiten sind noch immer im Gang. Zur Größe des Brandes und möglichen Schäden liegen derzeit keine weiteren Angaben vor. In mehreren Regionen der Schweiz herrscht gemäß der Naturgefahrenkarte des Bundes erhebliche bis große Waldbrandgefahr, örtlich sogar sehr große Gefahr.
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2: Brasilien hat an der Fußball-Weltmeisterschaft den Einzug in den Achtelfinal geschafft. Sie bezwingen die Japaner mit 2:1. Für Deutschland heißt es jedoch Koffer packen. Unser Nachbarland unterlag Paraguay mit 4:3 nach Penaltyschießen. Paraguay sichert sich so den Achtelfinaleinzug. Der aktuelle Vollmond leuchtet euch im Moment die freie Strasse. Das heisst, freie Fahrt für euch, kommt gut und sicher euch ein Ziel. Sonnen und Wolken teilen sich heute den Himmel. Gegen Nachmittag werden jetzt immer grössere Quellwolken. Ab dann ist die Möglichkeit für einen Gutsch Regen oder ein Gewitter auch immer grösser. Dazu haben wir heute schwüle 28 bis 30 Grad.
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3: 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Hallo und guten Morgen allerseits.
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Der One Republic Song heisst Sunshine. Passt auch noch gut zu dem Dienstag, wo die Sonne immer mal wieder hinter der Wolke führen güchse. Das ist ein bisschen frischer als auch schon. Guten Morgen miteinander.

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so einen guten Morgensong von Taylor Swift, Elizabeth Taylor. Hallo miteinander, Radio 24 ist da, euer Aufsteller. Stellt euch auf in den Dienstag, 30. Juni. Guten Morgen miteinander.

0: Guten Morgen, Dienstag. Hallo. Baby,
1: hallo, Nina.
0: Hoi, Dominik.
1: Schön. Verbringen wir den heutigen Morgen miteinander.
0: Ja, nicht nur wir, sondern wir haben auch ganz, ganz viel gute Musik für euch parat zum Aufstehen. Das

0: und dann sind wir fit für den heutigen Tag. Es ist der 30. Juni.
1: Schön, dass ihr mit uns unterwegs. Punkt 6 ist in dem Moment. Alles Wichtige vom Tag gibt es jetzt hier bei uns.
2: Ich bin der Dario Jäcker. Guten Morgen.
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2: Die zivile und militärische Informatik der Schweizer Armee lässt sich laut der Eidgenössischen Finanzkontrolle EFK schwieriger trennen als geplant. Zwar seien die Grundlagen dafür geschaffen worden, die Umsetzung bleibe jedoch schwierig, so die EFK. Sie formuliert deshalb mehrere Empfehlungen, die die Armee annimmt. Auslöser des Informatikprojekts war ein Cyberangriff vor rund 10 Jahren auf die RUAG. In Stäfa ist gestern Abend bei einem Selbstunfall eine 63-jährige Rollerfahrerin gestorben. Die Frau prallte auf der Seestraße in eine Mittelinsel und stürzte, teilt die Kantonspolizei Zürich mit. Sie erlitt dabei so schwere Verletzungen, dass sie noch auf der Unfallstelle starb. Der Grasshopper-Club Zürich hat eine neue Eigentümerin. Das teilt der Zürcher Fußballclub mit. Auf den Los Angeles FC folgt die Bridge Football Group Switzerland AG. Die Investorengruppe wird von einem Schweizer Anwalt geführt und von chinesischen Geldgebern finanziert. Teil der Gruppe sind bereits Zweit- und Drittligisten aus Holland, Italien und China. Der Schweizer Rekordmeister GC soll nun das Flaggschiff des Netzwerks werden.
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2: Für Deutschland heißt es an der WM Koffer packen. Unser Nachbarland unterlag Paraguay mit 4:3 nach Penaltyschießen. Paraguay sichert sich so den Achtelfinaleinzug. Brasilien hingegen hat den Einzug in den Achtelfinal geschafft. Sie bezwingen die Japaner mit 2:1.
0: Guten Morgen ins Auto, wenn ihr unterwegs seid, wünschen eine gute Fahrt. Es ist 6:02.
1: Und wettertechnisch geht es jetzt ein bisschen in dem Stil weiter. Nicht mehr ganz so touch-heiss, aber gleich immer noch angenehm heiß und immer noch genug heiß in diesen Tagen. Immer noch so um die 30 Grad maximal.
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1: Du hast gerade ein die Nacht von der WM-Sensationen, wenn man es so sagen will.
0: Ja, Deutschland ist rausgefallen und jetzt gerade vor wenigen Minuten ist das da passiert.
4: Holland ist raus!
0: Holland ist raus.
1: Penaltyschüsse gegen Marokko.
4: Ja.
1: Meine Güte. Also, die WM geht weiter ohne Deutschland und ohne Holland, ohne die Niederlande. Jetzt geht die WM richtig los.
0: Ja, dafür mit Paraguay und Marokko. Jetzt wird es langsam spannend. Guten Morgen miteinander. Kommen wir gute Zeit.
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0: Morgen, 9 ab 6 Uhr, Dienstag. Ja, die grossen Favoriten sind schon mal ein bisschen ausgeschieden. An der Weltmeisterschaft 26.
1: Marokko zieht in den Achtelfinale ein. Die Niederlande sind ausgeschieden. Elfmeter-Drama in Monterrey.
2: Das ist wirklich jetzt gerade in diesen Minuten passiert. Das ist krass. Das ist wirklich krass. Aber es war fast noch ein bisschen krasser gewesen, was mitten in der Nacht passiert ist.
0: Ja, wo er Nina, also das hat mich vor allem überrascht, dass du gesagt hast, du hättest den Match sogar geschaut, wo am 11 Uhr losgegangen ist.
2: Irgendwie am 11 Uhr, jetzt bin ich gar nicht mehr sicher. Also, weißt du, so mit einem Ohr so halb schlafen und ich habe noch mitbekommen, dass es ins Penaltyschiessen geht und habe es dann aber verschlafen, das Penaltyschiessen.
0: Du redest von Deutschland gegen Paraguay, wo Deutschland tatsächlich im Penaltyschiessen ausgeschieden ist.
2: Ja.
0: Und das ist ja tragisch, wenn man denkt, dass eigentlich Deutschland geführt hat, aber das Goal dann in der Verlängerung ja aberkannt worden ist wegen einem Foul, den eigentlich niemand wirklich gesehen hat.
3: Boah, das überrascht mich völlig. Das ist, also ich meine, ich bin nicht der Schiedsrichter der Partie, aber das ist nicht meine Entscheidung. Und ich kann Julian Nagelsmann absolut nachvollziehen.
2: Ei, ei, ei. Heute müssen wir ein bisschen in den deutschen Zeitungen blättern und schauen, was da so die Reaktionen sind.
0: Dafür. Also alle unsere deutschen Fans, die auch die 24 hören, Kopf hoch. Wir begleiten euch in einen neuen Tag, in diesen Dienstag.
2: Jetzt dürfen wir mit uns fähnen.
0: Ja, genau.
2: Hoffentlich ein bisschen länger. Wir wissen es ja nicht.
0: Die Schweiz spielt dann am 5 Uhr morgen an diesem Freitag dann gegen Algerien. 10:06 Uhr, guten Start in den Tag, guten Morgen miteinander. Baby.

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0: Morgen.
1: Schön, sind wir mit uns unterwegs. 17 ab 6 ist es auf der Straße von Twils.
0: Ja, es ist einfach auf dem Nordring oder auf dem Westring halt das übliche Bild wie jeden Morgen. Also wenn ihr zum Beispiel unterwegs sind zwischen dem Rastplatz Balterswil und Walliseren, haben wir ein bisschen stockenden Verkehr. Oder auch auf dem Westring ab Burdorf Nord bis zum Lümmeltaler Kreuz über stocken. Region Winterthur, ab Adliken fährt es anziehen bis auf Winterthur Nord oder auf der Oberlandautobahn. Richtig Brüdiseren ab Wangen, wenn ihr dort unterwegs seid. Wünscht eine gute Fahrt und liebe Grüße zu euch am 18 ab 6.
1: Wettertechnisch so ein bisschen ähnlich wie gestern, gleich immer noch schwitzig, bei etwa 30 Grad.

0: Lola Young ist das mit Messi am 21 ab 6. Wir sind Radio 24, wir sind die Aufsteller und wir haben eine Frage.
1: Ja, wie soll das Schwimmtierli heissen? Auf unseren Social Media Plattformen sehen wir ein Bild vom Schwimmtierli, vom Limmatschwimmen. Limmatschwimmen ist das Schwimmen, wo man die Limmatur abschwimmt.
0: Ja, dort, wo man sonst eben nicht darf durchschwimmen, wo sonst alles gesperrt ist, wegen dem Boot, das wird einmal im Jahr ja geöffnet. Und da dürfen wir ins Wasser. Sehr ein begehrtes Event in Zürich.
1: Ja, übrigens. Und da gibt es immer eben so ein Tierli dazu, das ist jedes Jahr ein anderes. Das Jahr ist es ein Biber, so ein kleiner, herziger Biber. Und dann fragen wir euch, wie soll der Biber heißen? Weil wir suchen zusammen immer mit der Organisation vom Limmatschwimmen den Namen von dem Biber.
0: Ja. Und das Gute ist, wer den Namen inputet, wo es dann tatsächlich wird, der kommt dann auch noch Billett über fürs Limmatschwimmen. Also das ist recht eine tolle Sache. Wir haben da sehr viele Kommentare. Wirklich, ihr macht da mit. Man sieht, das ist einfach wahnsinnig beliebt, der Anlass und auch schwimmt die Limmer. Und da kommen zum Beispiel Justin, oder wegen Bieber. Justin Bieber.
1: Oder
0: der Limbi, Limi.
1: Ja, genau. Habibi.
0: Oh, das ist mein Liebling. Habibi.
1: Also ganz viele tolle Namen. Wo ihr könnt inputen auf unseren Social Media Kanal, wie soll der Biber heissen? Und jetzt, apropos Limmatschwimmen, apropos Sommer, der nächste Sommersong, da habe ich die 24, 8 vor halb 7 Uhr morgen. Mal.

0: Ja, so gemütlich. Schön. Der Song von Olivia Dean. So eine gemütliche Zwiste. Guten Morgen miteinander. Die Sonne kommt auch langsam ein bisschen führen. Mhm. 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Da kann man gute Preise gewinnen. Da gibt es die ersten paar Sekunden von einem italienischen Song. Da muss man herausfinden, welcher das ist. Und dann gewinnt man. Und Nina behauptet ja, das kann sie mit allen Songs, die wir hier bei Radio 24 spielen. Komm, ich habe da etwas vorbereitet. Okay. Drei Sekunden von einem Hit, den wir immer mal wieder hören. Was ist es?
1: Ui. Okay. Habe ich das Mulch jetzt voll genommen?
0: Mhm, vielleicht.
1: Was ist es?
0: Higher Love, Kygo, Whitney Houston.
1: Ach, das bring me a
0: higher love. Gehören wir nach der halben.
1: Das ist jetzt aber Next Level schwer
0: gewesen. Ja, du hast gesagt, du könntest es.
1: Wow.
0: Testen.
1: Kurz Morgen. Sagen wir bitte, ihr hättet es auch nicht gewusst.
0: Nein, ich hätte keine Chance gehabt. Kelly, bei euch ist auch noch mit dabei.
1: Ich hätte es nach einer Sekunde gehört, ob ihr es vielleicht schon wieder
0: gesehen. Es gibt die, die man gerade sofort erkennt, und dann gibt es die, die wirklich schwierig sind.
1: Guten Morgen miteinander, das ist Radio 24. Schöne Dienstag euch.
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1: Es ist 6:30, der Dienstag, der 30. Juni bei Radio 24. Hallo.
4: Ich bin der Dario Jecker. Guten Morgen.
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4: Die zivile und militärische Informatik der Schweizer Armee lässt sich laut der Eidgenössischen Finanzkontrolle EFK schwieriger trennen als geplant. Zwar seien die Grundlagen dafür geschaffen worden, die Umsetzung bleibe jedoch schwierig, so die EFK. Sie formuliert deshalb mehrere Empfehlungen, die die Armee annimmt. Auslöser des Informatikprojekts war ein Cyberangriff vor rund 10 Jahren auf die RUAG. In Zürich, in der Nähe des Bullinger Platzes, hat es gestern Abend in einer Wohnung gebrannt. Mehrere Personen mussten von der Feuerwehr aus dem Gebäude gerettet werden, teilt Schutz und Rettung Zürich mit. 5 Personen wurden mit Verdacht auf eine Rauchgasvergiftung ins Spital gebracht. Vorübergehend ist das gesamte Gebäude mit mehreren Dutzend Wohnungen unbewohnbar. In Winterthur haben 2 unbekannte Männer am Freitagabend einen Passanten nahe eines Bankomaten ausgeraubt. Das Opfer hob in der Innenstadt bei einer Bank 3'000 Franken Bargeld ab. Nachdem er die Bank verlassen hatte, bedrohten die 2 Unbekannten ihn mit einem Messer und forderten die Herausgabe des Geldes. Wie die Stadtpolizei Winterthur mitteilt, konnten die Täter mit dem Geld flüchten. Das Opfer blieb unverletzt.
2: Sport.
4: Auch die Niederlande fliegen bald von der Fußball-WM nach Hause. Marokko schlägt die Oranier mit 2-3 nach Penaltyschießen. Zuvor spielten sie ein 1-1 Unentschieden. Und auch Deutschland muss die Koffer packen. Die Deutschen unterlagen Paraguay mit 4-3 nach Penaltyschießen. Ebenfalls nach einem 1-1. Und Brasilien schafft den Sprung in den Achtelfinal. Sie gewinnen gegen Japaner mit 2-1.
0: Hallo, gute Fahrt euch. Es stockt ein bisschen auf dem Nordring, wie jeden Morgen ab Dietike bis zum Gubristher zum Beispiel. Oder auf dem Westring, vor dem Livatalen Kreuz, wenn ihr vor Urdorf herkommt. Winterthur ab Adliken bis Winterthur Nord, ein bisschen viele Autos unterwegs. Und auf der Oberlandautobahn Richtung Brütisellen ab Wangen und auch auf der A1 Richtung Zürich, ab Aarau Ost bis zur Verzweigung Bierfeld. Ein bisschen viel los. Ich wünsche viel Geduld, gute Gelassenheit an dem Dienstagmorgen. Es ist 2:30.
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1: Also hier im Studio sind 2, die gestern ein bisschen enttäuscht waren, dass der Regen irgendwie gar nicht so gekommen ist, wie wir gemeint haben. Vielleicht bei euch auch.
0: Ja, aber das Blitzen hat mich noch schön gedunkt. Habe ich ab und zu noch Freude gehabt, wenn es wieder geblitzt hat.
1: Vielleicht gibt es heute noch mal Regen. Heute könnte es geben. Das heisst, etwa gleich wie gestern. Kann sogar ein bisschen stärkeren Regen geben. Temperaturen ähnlich wie gestern, gleich wieder schwitzig bei 30 Grad.
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1: Wittmer und Rost sind da.
0: Guten Morgen allerseits.

0: Dankeschön, Shawn Mendes. Zum Wecken am 20 vor 7 Uhr, an dem Tag, wo vielleicht ein paar ein bisschen müde Augen haben, weil sie nachts durch Fußball geschaut haben.
1: An dieser Fußball-WM kann ja alles passieren, das weiss man eigentlich. Grundsätzlich kann an einer Fußball-WM immer alles passieren. Und an dieser Fußball-WM scheint das mehr denn je zu stimmen. Zuerst muss Brasilien gestern Abend lang bleiben, bevor es gegen Japan doch noch weiterkommt.
0: Und dann jetzt eben in der Nacht gab zwei grosse Fußballnationen, die es verwünscht hat.
2: Canale trifft! Deutschland ist raus! Holland ist raus!
0: Wow. Deutschland und Holland, beide ausgeschieden. Beide im Penaltyschiessen. An die 24 Reaktoren Michel Howald. Das sind wirklich, man kann es nicht anders sagen, zwei Sensationen.
3: Ja, guten Morgen. Ja, also, dass Deutschland gegen Paraguay ausscheidet, ist definitiv eine dicke Überraschung. Eine Sensation für Paraguay, eine Blamage für die Deutschen. Besonders bitte für unsere Nachbarn. Eigentlich treffen sie noch in der Verlängerung, aber das Goal wird aberkannt und der Entscheid dürfte auch noch für Diskussionen sorgen. Am Ende des Tages, oder in dem Fall jetzt am Ende der Nacht, nützt das natürlich nichts. Ein Mitfavorit ist raus. Bei Holland gegen Marokko ist es auf dem Papier eigentlich nicht einmal so eine grosse Überraschung. Marokko ist in der Weltrangliste auf Platz 7 vor Holland und immerhin an der letzten WM bis in Halbfinale gekommen. Trotzdem gehören die Oranjes zu den grossen Fußballnationen sportlich und persönliche Meinung vor allem auch zu den ganz grossen Nationen, was die Fans angeht.
0: Ja, und wenn wir können nicht die Fans übernehmen, wenn ihr nicht jetzt mit uns fähnen. Wir hätten eine mega tolle Spielzeit, ihr müsst einfach früh aufstehen, Freitag um 5 Uhr.
1: Ja genau, also wenn Deutschland nicht mehr bei der WM ist, können wir aber an dieser Stelle sagen, in der Radio 24 Playliste bleibt es. Michael Schulte jetzt mit 5 AM, ein Deutscher. Morgen.
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0: hoffentlich ein beschwingt, dank der Kylie Minogue neuen Tage. Am 12.07. Heute wird es wieder schwül, wird es wieder warm, mit bis zu 30 Grad, jetzt am Morgen aber angenehm. Und auch heute könnten wir wieder die Chance haben auf ein bisschen Regen.
1: Dort und da. Und sicher mal ein, zwei Blitze hat es gesehen, falls man die Blitze lässig findet. Guten Morgen miteinander. Es tut langsam ein bisschen den Fuss weh, wenn man auf dem Nordring und auf dem Westring unterwegs ist, wenn man die ganze Zeit aufs Gaspedal wieder muss und dann wieder aufs Bremspedal und dann wieder aufs Gaspedal. Also stocken da übliche Stellen, oder? Zwischen Friedrich und Zürich-Ost zum Beispiel oder in Winterthur ab Adligen, wenn ihr auf Winterthur Nord reinfahrt. Oberlandautobahn ab Ust, also Richtung Brütisellen, zwischen Wangen und Brütisellen Kreuz haben wir stockenden Verkehr oder auch zwischen Aarau-Ost und der Verzweigung Bierfeld. Also nichts Spezielles überall dort, wenn wir es uns gewöhnt sind, wünschen wir trotzdem eine gute Fahrt.
0: Kommen wir gut an. Kommen wir gut fürschi. Und geniessen den schönen Start in die Dienstag.

0: Morgen, 8 vor 7. Wieso?
1: Ich habe mir gerade den Kopfhörer ans Gesicht angehauen, Entschuldigung.
0: Oh nein, du hast den Kopfhörer ans Gesicht angehauen. Nein, das ist ja noch mühsam. Und das kommt ganz eine andere Bedeutung über, wenn du sagst, ich habe mir gerade den Kopfhörer ans Gesicht hergehauen mit der Filmmusik von Forrest Gump, als wenn du jetzt zum Beispiel ganz eine andere Filmmusik würdest einspielen. Du hast dir gerade den Kopfhörer ans Gesicht gehauen.
1: Ich habe mir gerade den Kopfhörer ans Gesicht
0: gehauen. Oh mein Gott, hast du gerade den Kopfhörer ans Gesicht gehauen. Geht's dir gut?
1: Ja, so ein bisschen. Ich erhole mich langsam.
0: Ihr merkt, Filmmusik kann so viel ausmachen. Das ist eben noch gäbig, wenn man beim Radio arbeitet, kann man manchmal auch so ein bisschen mit Melodien die Stimmung ein bisschen verändern.
1: Und apropos Filmmusik?
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0: Justin. Justin ist auch ein Vorschlag, wenn man das Schwimmtier vom Limmatschwimmen taufen soll, wegen ja. Justin Bieber, weil es ist ein Biber.
1: Ja, aber nicht wegen Justin Timberlake. Den haben wir jetzt gerade gehört. Guten Morgen miteinander. Ganz viel gute Musik haben wir da parat gemacht. Für euren Dienstagmorgen, 30. Juni, Miles Smith, Zoe Weiss.
0: Und eine mit einer wahnsinnig, wahnsinnig grossen Stimme, also Zoe Weiss auch, aber die hier war schon einzigartig. Amy Winehouse, die gibt es auch nach dem 7.
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0: 7 Uhr an dem Dienstagmorgen.
4: Ich bin der Dario Jecker. Guten Morgen.
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4: Oberhalb von Locarno ist gestern Abend ein Waldbrand in der Region Cima della Trosa ausgebrochen. Die Löscharbeiten sind noch immer im Gang. Zur Größe des Brandes und möglichen Schäden liegen derzeit keine weiteren Angaben vor. In mehreren Regionen der Schweiz herrscht gemäß der Naturgefahrenkarte des Bundes erhebliche bis große Waldbrandgefahr, örtlich sogar sehr große Gefahr. In Stäfa ist gestern Abend bei einem Selbstunfall eine 63-jährige Rollerfahrerin gestorben. Die Frau prallte auf der Seestraße in eine Mittelinsel und stürzte, teilt die Kantonspolizei Zürich mit. Sie erlitt dabei so schwere Verletzungen, dass sie noch auf der Unfallstelle starb. Der Grasshopper Club Zürich hat eine neue Eigentümerin. Das teilt der Zürcher Fußballclub mit. Auf den Los Angeles FC folgt die Bridge Football Group Switzerland AG. Die Investorengruppe wird von einem Schweizer Anwalt geführt und von chinesischen Geldgebern finanziert. Teil der Gruppe sind bereits Zweit- und Drittligisten aus Holland, Italien und China. Der Schweizer Rekordmeister GC soll nun das Flaggschiff des Netzwerks werden.
3: Sport.
4: Auch die Niederlande fliegen bald von der Fußball-WM nach Hause. Marokko schlägt die Oranien mit 2:3 nach Penaltyschießen. Zuvor spielten sie ein 1:1 Unentschieden. Und auch Deutschland muss die Koffer packen. Die Deutschen unterlagen Paraguay mit 4:3 nach Penaltyschießen, ebenfalls nach einem 1:1. Und Brasilien schafft den Sprung in den Achtelfinal. Sie gewinnen gegen Japaner mit 2:1.
1: Immerhin etwas war voraussehbar, dass Brasilien weiterkommt. Guten Morgen miteinander in der Stadt Zürich. Ihr stockt bei Wiedeken zum Beispiel. Oder wenn ihr auf dem Nordring unterwegs seid, müsst ihr abbremsen vor dem Gubristunnel natürlich. Jeden Morgen das Gleiche, oder? Wenn ihr von Spreitenbach herkommt. Region Winterthur, ab Adliken bis Winterthur Nord ein bisschen stockender Verkehr und auch auf der Oberlandautobahn zwischen Hegnau und Brütisellen Kreuz. Also der übliche Morgenverkehr heute speziell auf der A4 Brunnen Richtung Zürich zwischen Affolter am Albis und Isisbergtunnel. Dort staut wegen einem Pannenfahrzeug der rechte Fahrstreifen. Ist dort gesperrt. Das möchte ich euch noch mit auf den Weg geben. Kommen gut. Gut auf den Weg. Morgen zusammen. 3:07.
0: Wirklich gut. Und apropos gut, das Wetter ist auch wieder gut. Also es ist jetzt nicht so der Scheiß, aber es ist schon immer noch auf der eher, ich schwitze ein bisschen Seite, bei etwa 30 Grad maximal. Und auch heute, so wie gestern, es kann sein, dass es regnen kommt, es kann sein, dass es Gewitter kommt. Aber wir übernehmen jetzt nicht allzu viel Garantie dafür, aber es kann also wirklich kommen.
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0: Hallo, hallo.
1: Deutschland ist aus, Holland ist aus, aber wir sind noch dabei. Widmer und Rost im Studio. Guten Morgen zusammen.
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0: Also jetzt wirklich einfach wahnsinnig herzig. Findest du den wahnsinnig herzig?
1: Also der Biber?
0: Ja.
1: Also das Biberli?
0: Ja.
1: Also das Schwimmtierli?
0: Ja.
1: Vom Limmat schwimmen? Mhm. Ja, das
0: ist mega herzig.
1: Das ist ja so herzig.
0: Wirklich herzig. Herzig. Guten Morgen, wenn ihr wissen wollt, was wir reden. Bei uns auf Instagram zum Beispiel findet es. Limmat schwimmen findet auch diese Sommer wieder statt. Das mal sogar zum 60. Mal Jubiläumsausgabe. Ah. Und beim Limmat schwimmen darf man sich in den Limmat treiben lassen. Dort, wo man sonst nicht darf, da werden die Boote für einmal gesperrt, dürfen nicht durch. Und da wird man durchschwimmen. Das ist ein riesen Event in Zürich. Mhm. Hat eben Tradition seit 60 Jahren. Wie gesagt, gibt es ein Billett, sind immer wahnsinnig beliebt. Und eben die Schwimmtierli. Das ist eigentlich so entstanden als Schwimmhilfe, dass man sich ein bisschen heben kann. Und das ist ein absoluter Kult. Die sind immer knallgeil. Jedes Jahr ein anderes Tierli. Und das mal ist ein Biber.
1: Herziger Biber, den wir sehen auf unseren Social Media Kanal, wo wir euch auch fragen, wie soll denn der Biber heissen? Weil wir entscheiden mit. Wir entscheiden mit, wie der Biber heisst. Also ihr mit euren Vorschlägen. Und da kommen ganz viele kreative Vorschläge zusammen. Biberli, Biberino, Limbi, Bimbi. Limbi wegen Limmat wahrscheinlich, oder?
0: Aha.
1: Boris der Biber schreibt jemand.
0: Geil.
1: Natürlich Justin Bieber, ganz hoch raus, oder? Als Vorschlag. Bernie Biber, Habibi. Und einer, der ganz kreativ ist, schreibt Uli. Ja, du, auch so könnte er heißen.
0: Uli, wieso nicht?
1: Genau.
0: Uli, wieso nicht? Schickt auch noch euren Vorschlag via WhatsApp, nein, nicht via WhatsApp, sondern via Instagram. Und falls ihr dann den Namen liefert, wo es schlussendlich wird, dann gibt es Billett fürs Limmat-Schwimmen für euch. What?

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0: 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Hallo zusammen, also, wir sind Radio 24.
1: Ja genau, wir können also sagen, egal wie es heute rauskommt, ihr werdet euch besser fühlen als
0: die Deutschen und Holländer.
1: Ja genau, 0848 24 024.

0: Innenstadt Zürich, Nordring und Westring, auf der Oberlandautobahn, zum Beispiel ab Hegnau bis zum Brütisener Kreuz oder auch Richtung in Wil ab Dürnten. Und in Luzern, also beziehungsweise in der Zentralschweiz, zwischen Buri und der Verzeigung Rütihof, wenn ihr dort unterwegs seid, auch ein bisschen Stop and Go. Ich wünsche eine gute Fahrt und liebe Grüße zu euch.
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0: Es ist 21 ab 7.
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0: Die einen schlafen in der Nacht, andere schauen Fußball und wieder andere sind am Arbeiten gewesen, wie zum Beispiel Sibylle aus Löningen, Kanton Schaffhausen. Guten Morgen, hoi.
2: Guten Morgen miteinander.
0: Gerade auf dem Heimweg von der Nachtschicht als Pflegefachfrau. Du arbeitest im Spital in der Intensivstation. Und hast gefunden, so, bevor du jetzt dann im verdienten Schlaf gehst, stelle ich mich noch so einer Quizrunde.
2: Ich habe gedacht, ich bin so müde,
3: dann
2: bin ich
3: sicher
2: nicht
3: nervös. So gut. Sibylle, ich habe drei Fragen. Du musst alle drei richtig haben. Nina kann einmal dein Joker sein. Wir haben eine Toastlänge Zeit. Und ich wünsche dir ganz viel Energie, die letzte Kraft noch von diesem Arbeitstag für dich.
2: Ja, genau.
3: Okay, los geht's. Gegen wer ist Deutschland in dieser Nacht aus der WM gefallen?
2: Hey, ich
3: hab's
2: geschaut, Algerien.
3: Nein!
2: Nein! Nein!
0: Nein!
2: Nein!
0: Nein!
4: Paraguay!
3: Du bist natürlich am Arbeiten nebenan. Ich kann mir das gut vorstellen. Da läuft ja,
0: vor allem
3: vieles
0: Algerien
3: anders.
0: Ist bei der Schweiz.
2: Ja,
0: der Patient
2: hat immer geschaut. Ja, Paraguay, Mann!
0: Oh, Sibylle!
3: Aber los jetzt, einfach einen schönen Feierabend zu dir und wir machen nochmal eine Revanche. Meldest dich einfach wieder.
2: Irgendwann
0: nach der
3: Nachbarn.
0: Guten Tag!
3: Ganz liebe Grüße zu dir.
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0: zwei Minuten, halb acht und wir schauen sehr, sehr, sehr, sehr gerne kurz, was wir musikalisch nach um halb acht für euch haben. Wieso ist das eigentlich immer so ein Herzaufmacher-Song, nicht?
1: Es geht einfach die Sonne auf, wenn der Bühne Huber mit seiner Band Patent Ochsen den Song singt. Es ist so ein schönes Gefühl, den Song zu hören.
0: Und darum spielen wir ihn sehr gern. Wir öffnen auch euer Herz. Nach dem halben acht.
1: Schön gesagt.
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0: Dienstagmorgen um 19:30 Uhr, das ist Radio 24. Hallo.
7: Ich bin der Dario Jäcker. Guten Morgen.
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7: Die zivile und militärische Informatik der Schweizer Armee lässt sich laut der Eidgenössischen Finanzkontrolle EFK schwieriger trennen als geplant. Zwar seien die Grundlagen dafür geschaffen worden, die Umsetzung bleibe jedoch schwierig, so die EFK. Sie formuliert deshalb mehrere Empfehlungen, die die Armee annimmt. Auslöser des Informatikprojekts war ein Cyberangriff vor rund 10 Jahren auf die RUAG. In Zürich, in der Nähe des Bullinger Platzes, hat es gestern Abend in einer Wohnung gebrannt. Mehrere Personen mussten von der Feuerwehr aus dem Gebäude gerettet werden, teilt Schutz und Rettung Zürich mit. 5 Personen wurden mit Verdacht auf eine Rauchgasvergiftung ins Spital gebracht. Vorübergehend ist das gesamte Gebäude mit mehreren Dutzend Wohnungen unbewohnbar. In Winterthur haben 2 unbekannte Männer am Freitagabend einen Passanten nahe eines Bankomaten ausgeraubt. Das Opfer hob in der Innenstadt bei einer Bank 3'000 Franken Bargeld ab. Nachdem er die Bank verlassen hatte, bedrohten die 2 Unbekannten ihn mit einem Messer und forderten die Herausgabe des Geldes. Wie die Stadtpolizei Winterthur mitteilt, konnten die Täter mit dem Geld flüchten. Das Opfer blieb unverletzt.
2: Sport.
7: Auch die Niederlande fliegen bald von der Fußball-WM nach Hause. Marokko schlägt die Oranje mit 2-3 nach Penaltyschießen. Zuvor spielten sie ein 1-1 Unentschieden. Und auch Deutschland muss die Koffer packen. Die Deutschen unterlagen Paraguay mit 4-3 nach Penaltyschießen, ebenfalls nach einem 1-1. Und Brasilien schafft den Sprung in den Achtelfinal. Sie gewinnen gegen Japaner mit 2-1.
1: Ja, guten Morgen miteinander. Es ist 7:32. Liebe Grüße zu euch, wenn ihr unterwegs seid. Speziell heute Morgen auf der A4 Brunnen Richtung Zürich. Zwischen Rüetli-Tunnel und Islisberg-Tunnel, dort staut es. Vorher hat es ein Bahnfahrzeug gehabt, das ich jetzt mittlerweile wieder weiterfahren, aber es staut halt dann immer noch ein bisschen. Dann in die Stadt Zürich rein, allen Enden. Wir kennen es jeden Morgen etwas Gleiches. Dann um den Gubristummen, also zum Beispiel, wenn man auf der A1 unterwegs ist, Richtung St. Gallen, vor dem Gubrist stocken, oder auf dem Westring, auf beide Seiten, um Urdorf Süd rum. Dann auf der Oberlandautobahn, zwischen Hegnau und Brütisere Kreuz oder auch Richtung Hinwil ab Dürnte auf der Zentralschweizer A14 Richtung Zug zwischen Buri und der Verziehung Rüttihof haben wir stockenden Verkehr. Oder auch im Aargau an verschiedenen Orten, zum Beispiel bei Bruck bis zu der Verzweigung Bierfeld. Ich wünsche euch eine gute Fahrt und kommt gut ans Ziel.
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0: Auch wieder sonnig. Heute Temperaturen ähnlich wie gestern mit etwa 30 Grad im Maximalen. Also wieder warm, wieder so ein bisschen zum Draussen sitzen. Aber es könnte auch heute wieder Regen geben und auch Gewitter, die sogar möglich sind. Guten Morgen miteinander.
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0: Hallo.
1: Hallo, 30. Juni. Guten Morgen.
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0: Es gibt die ganze Kecke bei diesen Tippspielen, die tatsächlich Punkte bekommen haben in dieser Nacht. Das sind die, die sagen, so, ich setze mal auf die Underdogs.
1: Ich setze auf die, die niemand drauf setzt. Also, ist ja gerade, die haben gerade recht gute Punkte bekommen. Also, zuerst hat es angefangen, Brasilien ist noch gerade so glimpflich davon gekommen. Die haben gewonnen gegen Japan. Aber nachher zwei grosse Fußballnationen, die es verwünscht hat.
2: Canale trifft! Deutschland ist raus! Holland ist raus!
1: Deutschland und Holland, beide draussen. Beide gehen heim, die WM ist vorbei. Beide im Penaltyschiessen. Radio 24 Reaktorin Michelle Howald. Das ist wirklich gerade zweimal eine Sensation.
3: Ja, dass Deutschland gegen Paraguay ausscheidet, ist definitiv eine dicke Überraschung. Eine Sensation für Paraguay, eine Blamage für die Deutschen. Besonders bitter für unsere Nachbarn. Eigentlich treffen sie noch in der Verlängerung, aber das Goal wird aberkannt und der Entscheid dürfte auch noch für Diskussionen sorgen. Am Ende des Tages, oder jetzt in dem Fall am Ende der Nacht, nützt es aber natürlich nichts mehr. Ein Mitfavorit ist raus. Bei Holland gegen Marokko ist es auf dem Papier eigentlich nicht mal so eine grosse Überraschung. Marokko ist in der Weltrangliste auf Platz 7, noch vor Holland und immerhin an der letzten WM bis ins Halbfinale gekommen. Trotzdem gehören die Oranjes zu den grossen Fußballnationen, sportlich und, das ist die persönliche Meinung, ich finde vor allem auch zu den ganz grossen Nationen, was die Fans angeht.
0: Ja, das stimmt. Das stimmt. Ich finde es jetzt langsam spannend mit dieser Weltmeisterschaft. Jetzt wird es irgendwie langsam... Irgendwie
3: jetzt kommst du auch rein.
0: Ja, jetzt komme ich langsam rein. Ich finde es irgendwie gut, was jetzt da passiert. Spannend. Also, wir hoffen ganz fest, unsere Schweizer Nazi am Freitagmorgen nicht das gleiche Dilemma, sondern gegen Algerien ein Sieg. Guten Start allerseits.

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0: einen Song, der bitte nie aufhören soll.
1: Nie. Lasst euch nichts gefallen. Nie, sagt der Bühnenhuber nach jedem Konzert. Guten Morgen miteinander. Es ist 12 vor 8, das ist ja die 24. Und liebe Grüße, wenn ihr gerade durch den Isisberg-Tunnel gefahren seid. Ich komme jetzt wieder ein schneller vorwärts auf die A4-Brunnen Richtung Zürich. Haben wir heute Morgen ein Bahnfahrzeug gehabt zwischen Affoltern am Albis und Isisberg-Tunnel. Und ich komme jetzt wieder ein bisschen schneller raus. Das hat einen Vorteil, wenn man schneller draus ist. Kann man den Liegestuhl reservieren. Liebe Grüße auf Deutschland rauf. Entschuldigung, also das ist ein blöder Spruch. Richtung Stadt rein, stocken sie beim Letten oder auch bei Wiedicke. Es stocken natürlich auf dem Nordring und im Limmatal allen üblichen Stellen und auch zum Beispiel auf der Oberlandautobahn. Ja, ihr kennt es. Also zwischen Hinwil und Dürnten, wenn ihr dort jeden Morgen unterwegs seid, wissen ihr dort auch Stop and Go ab und zu.
0: Und das Wetter kennt ihr eigentlich auch ein bisschen. Es ist nur so ein bisschen wie gestern, mit Regenwahrscheinlichkeit, das mal vielleicht sogar, dass der Regen dann wirklich kommt und das Gewitter wirklich kommt und die Temperaturen so um die 30 Grad.
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0: ganz viel Kraft auf Deutschland rauf. Guten Morgen miteinander, das ist die 24. Deutschland ist draussen. Es ist der grösste Schock von der WM bis jetzt. Titelt ganz viele Zeitungen, zum Beispiel auch in England, der Daily. Also das ist wirklich ein bitterer Schmach gegen Paraguay, der ja relativ weit oben klassiert ist im Ranking. Die sind irgendwie auf Platz 37 oder so, wenn man das, so die Weltranglisten anschaut. Aber wir möchten an dieser Stelle sagen, also auch wenn Deutschland nicht mehr an dieser WM dabei ist, bei uns in der Playliste bleibt sie.
1: Jawohl, und zwar sehr, sehr, sehr dominant. Immer wieder grossartige Künstlerinnen und Künstler aus Deutschland, zum Beispiel Tiffany Harris. Wo jetzt kommt?
0: Tiffany Harris, oder auch Harris genannt, mit dem wunderbaren Song Vertigo, kommt aus Hamburg. Ein bisschen später dann auch Robin Schulz oder Kamrat, alles das deutsche Interpreten, die wir sehr gerne in der Radio 24 Playlist haben. Morgen miteinander, das ist Radio 24. 8 vor 8 an diesem Dienstag früh.

0: bisschen als Einstimmung für die Sommerferien, die schon bald ansteht. Ja, für ganz wunderbar. Viele Kantone, ja, schon Ende dieser Woche. Zürich wartet noch ein bisschen.
1: Ganz viel Sommermusik hier bei Radio 24. Heute wieder an einem Sommertag. 30. Juni bei 30 Grad. Übrigens morgen. Ja, ein kleiner Taucher, dann nur noch 24 Grad. Schön, hä? Abkühlen.
0: Beste Musik für einen hoffentlich wunderbaren Start für euch.
1: Der Soundtrack für euren Dienstag. Wunderbar, Coldplay auch mit dabei, Nachten.
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0: Dienstag, 30. Juni, morgen um 8 Uhr. Hallo.
6: Ich bin der Dario Jecker. Guten Morgen.
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6: Die Limmat ist einer der gefährlichsten Flüsse der Schweiz im Zusammenhang mit tödlichen Badeunfällen. In den letzten 13 Jahren sind am meisten Menschen in der Aare ertrunken. Gemessen an der Größe des Flusses ertranken aber mit Abstand am meisten Menschen in der Limmat, wie eine Auswertung der Schweizerischen Lebensrettungsgesellschaft im Tagesanzeiger zeigt. Jedes Jahr ertrinken in der Schweiz rund 50 Menschen in offenen Gewässern. Über 80% der Ertrinkungsopfer sind männlich, am häufigsten sind es junge Männer. Zwei Forscherinnen fordern ein Badeverbot in Alpseen. Die Forscherinnen des Schweizerischen Zentrums für angewandte Ökotoxikologie, Ecotox, haben sich wegen der Belastung durch Sonnencremes für das Badeverbot in Alpseen ausgesprochen. Das berichtet die Zeitung La Liberté. Die Sonnencremes enthielten Stoffgemische, die für Wasserökosysteme schädlich sein könnten. In Baar hat vorgestern Abend ein unbekannter Mann einen Tankstellenshop überfallen. Der vermummte Mann bedrohte eine Angestellte mit einem Messer und forderte die Herausgabe von Bargeld. Wie die Zugabehörden mitteilen, flüchtete der Täter mit dem erbeuteten Geld zu Fuß. Er ist flüchtig, verletzt wurde niemand.
2: Sport.
6: Auch die Niederlande fliegen bald von der Fußball-WM nach Hause. Marokko schlägt die Oranje mit 2:3 nach Penaltyschießen. Zuvor spielten sie ein 1:1 Unentschieden. Und auch Deutschland muss die Koffer packen. Die Deutschen unterlagen Paraguay mit 4:3 nach Penaltyschießen, ebenfalls nach einem 1:1. Und Brasilien schafft den Sprung in den Achtelfinal. Sie gewinnen gegen Japaner mit 2:1.
1: wenn vieles ein bisschen anders ist am heutigen Morgen, was Fußballresultate anbelangt. Auf der Straße sieht es genau gleich aus wie jeden Morgen. Dort eigentlich nichts Überraschendes. In die Stadt Zürich, Letten, Wiedeke, Nordring-Limmatal ab Spreitenbach bis zum Gubrisch zum Beispiel oder auch zwischen Friedeke und Zürich-Ost. Westring rund um Urdorf-Süd auf beide Seiten, also wenn man Richtung Chur unterwegs ist oder aber auch Richtung Basel. Oberlandautobahn Richtung Brütisellen zwischen Hegnau und dem Brütisellen Kreuz. Zentralschweiz zwischen Rotze und der Verzweigung Rütihof. A1 im Aargau zwischen Aarau-West und der Verzweigung Bierfeld. Jeden Morgen das gleiche Bild auch dort. Stop and go. Liebe Grüße zu euch, es ist 3:08.
0: Und das gleiche Bild auch immer noch am Himmel. Die Sonne scheint und scheint und scheint und scheint. Heute auch wieder sehr freundlich. Viel blauer Himmel. Es kommen dann vor allem im späteren Verlauf aber auch Wolken dazu. Da kann es dann gewittern kommen, es kann gehen, regnen kommen. Sehr lokale Sache. Guten Tag.
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1: Radio 24. Hallo, hallo, hallo.
0: Schön sind ihr da.
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0: Ich bin heute Morgen kurz auf eine Anzeige gekommen auf Instagram von einem Sofa und jetzt spielt es mir wirklich jeden zweiten Post spielt es mir irgendein Sofa rein.
1: Und jetzt mir wahrscheinlich auch, wie du Sofa schon so viel mal gesagt hast.
0: Nein, aber eigentlich kann ich wieder unseren Post anschauen. Guten Morgen miteinander, es ist 9 ab 8, das ist ja die 24, wenn wir auf Social Media schauen. Wir haben dort das Schwimmtier vom Limmatschwimmen abgebildet.
1: Aha.
0: Der herzige Biber.
1: Der herzige Biber, der in der Limmat schwimmen darf und das zu tausendfacher Ausgabe. Das ist das Schwimmtier, das man sich beim Limmat schwimmen nämlich immer daran festkrallen kann, sich darauf bequem machen kann. Knallgeil sieht es aus, so wie immer.
0: Also, das Limmat schwimmen findet voraussichtlich am 15. August statt. Das ist das spezielle Schwimmen, wo man wirklich die Limmat von A bis Z kann abschwimmen kann, ohne dass ein Schiff fährt oder auch im Kreis 1. Und mega beliebt. Und dann eben gibt es ein Schwimmtier dazu. Und das Schwimmtierli, das ist jetzt das Jahr ein Biber. Und der Biber braucht einen Namen. Und jetzt sind wir wieder zurück bei Social Media, weil dort suchen wir nämlich den richtigen Namen für das Schwimmtier.
1: Ich muss sagen, mein Lieblingsvorschlag ist bis jetzt wirklich Habibi. Finde ich sehr schön. Oder der Boris Biber.
0: Oder Boris, genau.
1: Boris Biber.
0: Oder der Limbi Bimbi. Oder der Biberino. Oder der Justin Bieber natürlich.
1: Oder holt ihr neuen Vorschlag für und schreibt einen neuen Kommentar. Vielleicht gönnt ihr auch mit ein bisschen Glück sogar Tickets. Fürs Limmat schwimmen.
0: Morgen, 10 Uhr, 8 Uhr. Guten Dienstag allerseits.
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0: Wunderschön unterwegs mit Coldplay Viva La Vida am 17 ab 8. Wir sind Radio 24. Hallo zusammen.
1: Hoi miteinander. In die Stadt Zürich, Nordring, Westring, rund um die Stadt Zürich herum, Region Winterthur, Region Oberland, Autobahn und auch bei der Belegungskurve in der Zentralschweiz, überall dort noch ein bisschen Morgenverkehr. Kommen gut vorwärts an dem Dienstag, letzten Tag vom Juni.
0: Wo nochmal wettertechnisch alles gibt. Nochmal wird es heiss, nochmal gibt es 30 Grad. Auf den Abend her, dann aber vielleicht dann doch da und dort ein bisschen nass und gewitterig. Guten Morgen.

0: Thema Nummer 1 an der Kaffeemaschine heute Morgen.
1: Canale trifft! Deutschland ist raus! Paraguay eliminiert die Deutschen in einem hochdramatischen Penaltyschuss.
2: Das ist wirklich krass. Also, WM, Fußball-WM von den Männern aktuell ja in den USA, Mexiko und Kanada. Und die Deutschen sind rausgefallen.
3: Hat jetzt niemand erwartet.
2: Nein.
3: Redet die ganze Welt darüber. Ich habe da so ein bisschen Artikel gelesen, wirklich von Schweden über Italien, Spanien, natürlich auch im Westen wird überall berichtet, dass Deutschland ja eigentlich ja schon halb eine Favoritenrolle hatte und Paraguay ja wirklich nicht so gut, nicht so gut Fußball spielt, im Gegensatz. Und trotzdem sehr gut gespielt hat gestern.
2: Ja, also darum auch verdient können, muss man an dieser Stelle sagen.
3: Genau. Und wir verklemmen uns jetzt die blöden Sprüche. Wie zum Beispiel, jetzt gibt es wieder ein bisschen mehr Zeit zum Liegestühle reservieren. Jetzt muss man weniger Spiel
2: ja.
3: schauen.
2: Ja, eben. Nein, wir verklemmen unsere Sprüche wirklich. Ja, wir dürfen nicht.
3: Wir haben vor allem Karma, gell, Leute. Es ist die Schweizer Nazi spielt am.
2: Denk mal ab, Holland ist auch rausgefallen.
3: Ja, genau, eben.
2: Schweden ist noch dabei. Schweden ist noch dabei, die spielen heute gegen Frankreich.
3: Die sind ja dabei bei uns in der Playlist. Avicii zum Beispiel, Wake Me Up, das ist an die 24. Euren Aufsteller an dem Dienstag, 30. Juni. Morgen zusammen.

0: Lustige Spiele, die wir diese Woche in der 24. Abendshow haben wir um die 5 spielen. Wir spielen euch etwa 3 Sekunden von einem Lied ab. Meistens ein italienisches Lied, weil es geht um einen italienischen Preis, den man gewinnen kann. Und wenn ihr es herausfindet, dann gewinnt ihr. Machen wir es mal mit unseren Liedern, die wir spielen am heutigen Morgen. 3 Sekunden von einem Lied, das jetzt kommt. Achtung, Nina, findest du es raus?
1: Ja.
0: Nur 1 Sekunde braucht. Nur 1 Sekunde braucht.
1: Ja, gut, das Lied habe ich auch schon 1 Milliarde Mal gehört. Stimmt, oder?
0: Ist richtig.
1: Liquid und Narkotik.
0: Nachthalbe. Guten Morgen zusammen.
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1: Der Dienstag am 8:30 bei Radio 24.
4: Ich bin der Dario Jecker. Guten Morgen.
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4: Die Limmat ist einer der gefährlichsten Flüsse der Schweiz im Zusammenhang mit tödlichen Badeunfällen. In den letzten 13 Jahren sind am meisten Menschen in der Aare ertrunken. Gemessen an der Größe des Flusses ertranken aber mit Abstand am meisten Menschen in der Limmat, wie eine Auswertung der Schweizerischen Lebensrettungsgesellschaft im Tagesanzeiger zeigt. Jedes Jahr ertrinken in der Schweiz rund 50 Menschen in offenen Gewässern. Über 80% der Ertrinkungsopfer sind männlich, am häufigsten sind es junge Männer. 2 Forscherinnen fordern ein Badeverbot in Alpseen. Die Forscherinnen des Schweizerischen Zentrums für angewandte Ökotoxikologie Ecotox haben sich wegen der Belastung durch Sonnencremes für das Badeverbot in Alpseen ausgesprochen. Das berichtet die Zeitung La Liberté. Die Sonnencremes enthielten Stoffgemische, die für Wasserökosysteme schädlich sein könnten. Oberhalb von Locarno ist gestern Abend ein Waldbrand in der Region Cima della Trosa ausgebrochen. Die Löscharbeiten sind noch immer im Gang. Zur Größe des Brandes und möglichen Schäden liegen derzeit keine weiteren Angaben vor. In mehreren Regionen der Schweiz herrscht gemäß der Naturgefahrenkarte des Bundes erhebliche bis große Waldbrandgefahr. Örtlich sogar sehr große Gefahr. Der französische Justizminister Gérald Darmanin ist angezeigt worden. Die Anzeige gegen ihn lautet auf vorsätzliche Gefährdung des Lebens anderer sowie unterlassene Hilfeleistung. Die Anzeige kommt von einer Mutter, deren Tochter zuvor eine Vergewaltigungsanzeige gegen Darmanin machte. Diese blieb für den Verdächtigen jedoch folgenlos. Die Anzeige sei gestern eingereicht worden, wie der Anwalt der Mutter der Nachrichtenagentur dpa sagte.
0: Grüezi miteinander und willkommen in dem Dienstag, wenn ihr jetzt gerade eingeschaltet habt. Freut uns, dass ihr mir euch alle halb Viertelstunde gehen wir euch durch, wenn es noch irgendwo speziell klemmt. Nichts Spezielles heute in die Stadt Zürich, Letten, Wiedecke, dann rund um den Nordring und eben im Westring um Urdorf Süd herum, oder wenn ihr in die eine oder in die andere Richtung fahren. Beides mal ein stockender Verkehr. Oberlandautobahn Richtung Brütisellen, ab Hegnau haben wir ein stockender Verkehr. Und zum Beispiel dann auch noch... Nein, wir müssen jetzt nicht künstlich in die Länge ziehen. Es ist im Fall sonst eigentlich gut, sonst nimmt es wirklich mehr und mehr löst er sich auf.
1: Nimmt mehr Fahrt auf.
0: Danke vielmals, das habe ich gesucht. Ah, so gut.
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1: Weißt du eigentlich, dass du so rumfuchtelst, wenn du den Verkehr erzählst? Du tust wirklich so links und rechts und mit den Händen. Ist dir das schon mal aufgefallen?
0: Ich zeige es. Nein, das ist mir nie. Danke vielmals für den Spiegel. Ich zeige das so. Ich zeige quasi so auf der Landkarte.
1: Also ich zeige jetzt auf den Himmel. Siehst du dort oben? Schau, dort hat es ein paar Wolken. Aber sonst an sich eigentlich einen schönen Tag, blauer Himmel, ein paar Wolken davor. Bringen vielleicht da und dort noch ein bisschen Regen und Blitz. Bei 30 Grad heute.
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0: Gutes Gefuchtel, guten Dienstag allerseits.
1: Hallo zusammen.
2: Jetzt mit No

0: spielen am Morgen immer unser Morgenquiz Toast. Machen wir am 20 ab 7. Da könnt ihr sehr gerne auch mal mit dabei sein, wie heute zum Beispiel Sibyl aus dem Kanton Schaffhausen.
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2: Sibyl hat eine lange Nacht gehabt, sie hat geschafft im Spital und was ihr heute Morgen passiert ist bei dem Toast, das kann ich mir einfach so gut vorstellen, oder? Man ist irgendwie am Arbeiten, man kommt es irgendwie mit über und dann aber ist man irgendwie natürlich konzentriert auf Arbeiten und nicht auf das, was im Fernsehen läuft und nachher passiert das, was denn jetzt passiert ist heute Morgen bei der Frage, wo sie dann...
0: Bei der ersten Frage, ja. Man bräuchte ja immer eine richtige Antwort.
2: Leider. Gegen wer ist Deutschland in dieser Nacht aus der WM gefallen?
3: Hey, ich
2: habe
3: geschaut, Algerien.
2: Nein!
3: Nein! Nein!
2: Nein!
3: Nein!
2: Nein! Paraguay!
3: Paraguay,
2: du bist natürlich am Arbeiten nebenan. Ich kann mir das gut vorstellen. Da läuft ja,
0: vor allem
2: vieles
0: Algerien
2: anders.
0: Ist bei der Schweiz.
3: Ja,
0: die Patienten
3: haben immer geschaut.
0: Ja,
3: Paraguay, Mann!
0: Oh, Mann!
2: Machen wir
1: den Revanche.
0: Machen wir wieder.
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0: Schon wieder so eine, wo man am Morgen um 4 Uhr auf der Festbank oben tanzt und miteinander in Arm umschlungen sagt, schön ist das Leben.
1: Ja, ausser man ist aus Deutschland und Holland, dann ist heute nicht so auf der Bank.
0: Gut, okay, dass du ihm jetzt musst wieder die Luren runterziehen. Du, 12 vor 9 guten Morgen miteinander, kommen gut an.
1: Luren wieder rauf, komm Verkehr.
0: In der Stadt Zürich stocken es nicht mehr so viel, aber es stocken immer noch Stop and Go. Wir sind dort auf Bremse, wenn ihr beim Letter unterwegs sind oder auch Richtung Wiedeck auf der Südhochstrasse. Dann zwischen Dietig und dem Gubristunnel oder zwischen Friedrich und Zürich-Ost haben wir stockenden Verkehr auf dem Nordring und im Westring ab Urdorf-Süd bis zum Limmatalenkreuz oder auf der Gegenseite, wenn ihr von Urdorf-Süd herkommt, Richtung Zürich-West. Oberland-Autobahn noch zwischen Hegnau und Brütisere Kreuz. Sonst läuft es eigentlich mehr oder weniger geschmeidig. Guten Dienstag allerseits.
1: Schön, dass ihr mit uns unterwegs seid. Es gibt etwa 30 Grad.
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0: Guten Morgen, geniessen den 30. Juni, letzten Tag des Monats.
1: Ui, das ist schon ein halbes Jahr.
0: Ui, ui, ui.
1: Ist ein halbes Jahr schon vorbei?
0: Ein halbes Jahr ist schon wieder vorbei. Aber wir haben noch ein halbes Jahr vor uns. Und ganz viel schöne Musik auch. Siena Spyro. Morgen.

0: zum laut mitsingen. Jennifer Lopez, David Guetta. Haben wir ja gemacht. Wir sind am Sonntag von den Bergen oben runtergefahren und haben jedes Lied laut mitgesungen. Und ich sage euch, man fühlt sich also nachher wirklich besser. Ein bisschen heiserer, aber auch besser.
1: Also, die Chance dazu gibt es gerade nach dem 9.
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5: Ich bin der Dario Jäcker. Guten Morgen.
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5: Die Limmat ist einer der gefährlichsten Flüsse der Schweiz im Zusammenhang mit tödlichen Badeunfällen. In den letzten 13 Jahren sind am meisten Menschen in der Aare ertrunken. Gemessen an der Größe des Flusses ertranken aber mit Abstand am meisten Menschen in der Limmat, wie eine Auswertung der Schweizerischen Lebensrettungsgesellschaft im Tagesanzeiger zeigt. Jedes Jahr ertrinken in der Schweiz rund 50 Menschen in offenen Gewässern. Über 80% der Ertrinkungsopfer sind männlich, am häufigsten sind es junge Männer. In Baar hat vorgestern Abend ein unbekannter Mann einen Tankstellenshop überfallen. Der vermummte Mann bedrohte eine Angestellte mit einem Messer und forderte die Herausgabe von Bargeld. Wie die Zugabehörden mitteilen, flüchtete der Täter mit dem erbeuteten Geld zu Fuß. Er ist flüchtig, verletzt wurde niemand. Zwei Forscherinnen fordern ein Badeverbot in Alpseen. Die Forscherinnen des Schweizerischen Zentrums für angewandte Ökotoxikologie Ecotox haben sich wegen der Belastung durch Sonnencremes für das Badeverbot in Alpseen ausgesprochen. Das berichtet die Zeitung La Liberté. Die Sonnencremes enthielten Stoffgemische, die für Wasserökosysteme schädlich sein könnten. Oberhalb von Locarno ist gestern Abend ein Waldbrand in der Region Cima della Trosa ausgebrochen. Die Löscharbeiten sind noch immer im Gang. Zur Größe des Brandes und möglichen Schäden liegen derzeit keine weiteren Angaben vor. In mehreren Regionen der Schweiz herrscht gemäß der Naturgefahrenkarte des Bundes erhebliche bis große Waldbrandgefahr, örtlich sogar sehr große Gefahr.
0: 3 ab 9 jetzt, gerade wenn ihr in die Stadt Zürich wollt, dann müsst ihr noch ein bisschen auf die Bremse beim Letten oder auch auf der Seilhochstrasse bei Wiedeke. Stocken dann noch auf dem Nordring. Ab Dietike bis zum Gubristunnel her oder bei Efretike bis auf Zürich-Ost oder auf dem Westring zwischen Urdorf Süd zum Limmataler Kreuz her und auf der Gegenseite ebenfalls bis auf Zürich-West her. Region... Nein, der Rest ist gut. Kommen gut an.
1: Guten Morgen miteinander mit schönen Sonnenstrahlen, die wir auch heute wieder durch den Tag durch begleitet werden. Eigentlich bis am Abend ab und zu, dann aber vielleicht doch mal ein bisschen Regen und auch Gewitter, wo möglich ist. Wir wollen es nicht allzu fest verschreien. Gestern haben wir auch da gedacht, es kommt ein grosser Regen und irgendwie ist er dann jetzt da bei uns umeinander gerade nur einzelne Tropfen gewesen. Aber heute wahrscheinlich eher die Chance, dass es mal nass wird.
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0: Nein, hat mich vorher aufmerksam gemacht, dass ich anscheinend rumfuchtle beim Verkehr erzählen.
1: Ja, ich habe jetzt mein Handy parat, weil ich dich die ganze Zeit befilme und jetzt hebst du deine Handgelenke fest.
0: Ich konzentriere mich sehr.
1: Das ist
0: eben, weil ich lange Theater gespielt habe und immer mit dem Körper, mit dem vollen Körpereinsatz haben müssen Sachen erzählen, oder?
1: Also das heisst,
0: sein oder nicht sein. Oh, Eis, Nordring. So, das bin ich mir gewöhnt, so, dass ich sehr fest theatral euch vielleicht hier näher bringe. Guten Morgen.
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1: Und liebe Grüße, wenn ihr gerade durch den Isisberg-Tunnel gefahren seid, kommen wir jetzt wieder ein bisschen schneller raus. Es hat einen Vorteil, wenn man schneller draus ist. Kann man den Liegestuhl reservieren. Liebe Grüße auf Deutschland rauf. Richtig. Nein, Entschuldigung, also das ist ein blöder Spruch.

0: Das ist Radio 24, der Dienstag, Vormittag mit euch zusammen. Und das ist schön so.
1: Und schön ist auch die Musik. Und schön ist auch das Wissen, dass wir noch ein ganzes halbes Jahr vor uns haben in diesem Jahr. Gell? Heute ist der letzte Tag vom Juni, das heisst... Ja.
0: Also eigentlich können wir jetzt Zwischenbilanz ziehen von dem Jahr.
1: Ja, oder wir können einfach ein bisschen weitermachen.
0: Wir können einfach nur gute Musik hören, wie zum Beispiel 30 Seconds to Mars in der nächsten halben Stunde.
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12: Ich bin der Dario Jecker.
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12: Bundespräsident Guy Parmenat hat keinen Durchbruch in den Zollverhandlungen mit den USA erzielt. Die Schweiz setze sich weiterhin für die Verlängerung der im vergangenen Jahr getroffenen Vereinbarung ein, sagte Parmenat in Washington. Die Schweiz werde sich an die getroffenen Abmachungen halten. Von den USA erwarte man dasselbe, so Parmenat zu SRF.
13: Ein Deal ist ein Deal, so dass die USA das auch bis am Ende anwenden.
12: Die Zollvereinbarung zwischen der Schweiz und den USA laufen aus. Vereinbart wurde, dass die Zölle auf Schweizer Produkte ab dem 24. Juli höchstens 15% betragen sollen. In der Schweiz gibt es mehr Freizeitunfälle. Den Unfallversicherern sind im vergangenen Jahr über 630'000 Freizeitunfälle gemeldet worden. Wie die SUVA mitteilt, ist das ein Anstieg von 3%. Bereits im Jahr zuvor stieg die Zahl der Freizeitunfälle um 1,7%. Die Wogen zwischen der Schweiz und Italien haben sich nach dem Cromontana-Streit geglättet. 6 Monate nach der Brandkatastrophe ist laut dem italienischen Botschafter politische Ruhe eingekehrt. Für Italien sei das Kapitel abgeschlossen, sagte er in Bern. Er lobt die Arbeit der Walliser Justiz und zeigt sich überzeugt, dass die Verantwortlichkeiten geklärt werden. Die Kantonspolizei Glarus hat einen mutmaßlichen Heroindealer verhaftet. Bereits Mitte Juni war der Mann im Rahmen eines Ermittlungsverfahrens am Bahnhof Glarus festgenommen worden. Er hatte rund 60 Gramm Heroin mitgeführt. Wie die Kantonspolizei Glarus mitteilt, wurden bei einer Hausdurchsuchung weitere Drogen sichergestellt, insgesamt über 2 Kilogramm. 20 Minuten Stau haben wir auf der A3 Richtung Wiedike zwischen Zürich Süd und Wiedike. Und auf dem Westring Richtung St. Gallen Stau zu Burdorf Süd bis zum Gubristunnel.
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14: Der letzte Junitag schöpft noch einmal aus dem Vollen. Rund 30 Grad sind es heute, ganz viel Sonne ist angesagt. Auf den Abend könnte es sein, dass es hier und dort mal noch ein Gewitter gibt. Das aber wahrscheinlich, wenn die meisten schon wieder daheim sind.
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14: Wunderschönen Dienstag wünsche ich euch. Mein Name ist Anja Leibacher. Salut!
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0: Und wir spielen für euch auch Boschi, Haus bauen.
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Miley Cyrus hier bei Radio 24. Wunderschönen Dienstag miteinander. Wir begleiten euch durch das schöne Wetter mit der besten Musik und den schönsten Sounds, zum Beispiel Safe and Sound. Capital Cities haben wir jetzt parat für euch. Wir sind unterwegs in Richtung Mittag, schon langsam

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2: Ich bin Dario Jecker.
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2: Dass kantonale Mindestlöhne unterboten werden dürfen, sei ein Angriff auf ganzer Linie. Das sagt ein Komitee aus Gewerkschaften und Parteien. Das Komitee ergreift deshalb das Referendum gegen den Parlamentsentscheid, Mindestlöhne nicht einhalten zu müssen. Betroffen wären Tieflohnbranchen wie das Gastgewerbe oder die Reinigung, sagt UNIA-Präsidentin Vanya Aleva. Zudem sei dies ein Angriff auf Frauenlöhne.
3: Zwei Drittel der Menschen, die von Mindestlöhnen profitieren, sind Frauen. Mindestlöhne erhöhen die Frauenlöhne und reduzieren die Lohnungleichheit zwischen Männern und Frauen.
2: Auch der Bundesrat lehnt den Parlamentsentscheid ab. Er stehe in Konflikt mit der Verfassung. In der Schweiz gibt es mehr Freizeitunfälle. Den Unfallversicherern sind im vergangenen Jahr über 630'000 Freizeitunfälle gemeldet worden. Wie die SUVA mitteilt, ist das ein Anstieg von 3%. Bereits im Jahr zuvor stieg die Zahl der Freizeitunfälle um 1,7%. Die Kantonspolizei Glarus hat einen mutmaßlichen Heroindealer verhaftet. Bereits Mitte Juni war der Mann im Rahmen eines Ermittlungsverfahrens am Bahnhof Glarus festgenommen worden. Er hatte rund 60 Gramm Heroin mitgeführt. Wie die Kantonspolizei Glarus mitteilt, wurden bei einer Hausdurchsuchung weitere Drogen sichergestellt, insgesamt über 2 Kilogramm. Die Street Parade steht in diesem Jahr unter dem Motto «Together we move» – «Zusammen bewegen wir uns». Bewegung entsteht dort, wo Menschen gemeinsam an einem Strang ziehen, miteinander wachsen und sich respektieren, erklären die Verantwortlichen das Motto in einer Mitteilung. Die 33. Ausgabe der Zürcher Street Parade findet am 8. August statt. Keine aktuellen Meldungen von der Strasse, eine ganz gute Fahrt.
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4: Vielleicht geht es euch auch so. Ihr schaut alle paar Minuten mal auf die Wetter-App, wenn es dann vielleicht kommt, gewittern. Also meine Wetter-App sagt, ungefähr ab 9 Uhr könnte es sein, dass es eventuell kommt, gewittern. Und wir manifestieren das jetzt einfach. Und bis dahin ist wunderschön Wetter, rund 30 Grad, ganz viel Sonne und blauer Himmel.
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4: Hallo zusammen, mein Name ist Anja Reibacher. Schön, sind ihr alle mit unterwegs.
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Grüezi zusammen, das ist euch jetzt Einstieg. Schön verbringen wir den alle miteinander. Vielleicht ist der Bauch schon langsam ein bisschen am Knurren. Der Salat im Kühlschrank, der schreit schon, weil er aus dem Töpperwehr rausgelassen werden will. Und es geht nicht mehr lang. Noch etwa 3/4 Stunde, dann kommen wir in die Mittagspause. Und bis dahin werden wir begleitet vom besten Soundtrack hier bei Radio 24.

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0: Und wir spielen für euch auch Leonie featuring Callum Scott. Stay.

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8: Ich bin der Dario Jecker.
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8: Dass kantonale Mindestlöhne unterboten werden dürfen, sei ein Angriff auf ganzer Linie, das sagt ein Komitee aus Gewerkschaften und Parteien. Das Komitee ergreift deshalb das Referendum gegen den Parlamentsentscheid, Mindestlöhne nicht einhalten zu müssen. Der Entscheid greife nicht nur Tieflohnbranchen an, sondern auch die Verfassung, sagt SPK-Präsident Cedric Wermuth.
9: Nichts weniger als ein Putsch ist das, der Bosse und der Tieflohnabzocker gegen die direkte Demokratie in Kantonen und Gemeinden. Und das gilt es dezidiert zurückzuweisen.
8: Auch der Bundesrat lehnt den Parlamentsentscheid ab. Die FDP des Kantons Zürich will die Vorschriften für Klimaanlagen lockern. Die letzten Hitzetage hätten gezeigt, wie groß das Bedürfnis nach Kühlung geworden sei, begründet die Partei ihren Vorstoß, den sie im Kantonsrat einreichte. Der Vorstoß fordert, bürokratische Hürden für den Einbau fest installierter Klimaanlagen abzubauen. Im Sommer sei genügend Solarstrom vorhanden, um Klimaanlagen zu betreiben. Badeunfälle in der Schweiz häufen sich. Seit der Hitzewelle sind rund 10 Menschen ertrunken, schreibt der Tagesanzeiger. Wer in Gewässern baden möchte, sollte sich zwingend vorher informieren, vor allem in Bezug auf Flüsse, sagt Christoph Merki von der Schweizerischen Lebensrettungsgesellschaft SLRG.
10: Flüsse, wie eigentlich alle offenen Gewässer, sind gefährlich oder können gefährlich sein. Und die können auch von Tag zu Tag sich anders zeigen. Und darum ist es eben wichtig, dass man, egal an welchen Fluss dass man geht, dass man sich dort immer kurz ein Bild macht, wie sieht es aktuell die Bedingungen aus. Auf einmal schauen, hat es irgendwo Gefahrenstellen.
8: Das können zum Beispiel Steine, die aus dem Wasser kommen, oder Schwemmholz sein. Jedes Jahr ertrinken in der Schweiz rund 50 Menschen in offenen Gewässern. Über 80% der Opfer sind männlich. Der Gotthardtunnel ist fahrtrichtig Süden gesperrt. Wegen einem Fahrzeug und einer Panne hat dort bitte mehr Zeit einrechnen.
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11: Es sind heute rund 30 Grad am Abend. Kommt es zum Teil noch gewittern, je nachdem, wo ihr daheim sind. Und dann mag es dann auch ein bisschen abkühlen. Rund 17 Grad ist angesagt in der Nacht. Also perfekte Temperatur, um das Feischler wieder spirangelweit aufzutun.
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0: 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Ich
11: wünsche euch eine grossartige Mittagspause. Mein Name ist Anja Reiwacher. Salut zusammen.
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Mit der besten Musik durch den Dienstagmittag für Radio 24. Der pusht uns nochmal so ein bisschen auf für die zweite Hälfte vom Tag. Das ist «More Than You Know».

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14: Ich bin der Dario Jecker.
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14: In der Schweiz gibt es mehr Freizeitunfälle. Den Unfallversicherern sind im vergangenen Jahr über 630.000 Freizeitunfälle gemeldet worden. Wie die SUVA mitteilt, ist das ein Anstieg von 3%. Bereits im Jahr zuvor stieg die Zahl der Freizeitunfälle um 1,7%. Laut der SUVA habe die Sicherheit bei der Arbeit in den letzten Jahrzehnten stark zugenommen. Gleichzeitig investierten immer mehr Menschen ihre Freizeit in Sport- und Outdoor-Aktivitäten. Die Street Parade steht in diesem Jahr unter dem Motto «Together we move» – zusammen bewegen wir uns. Bewegung entsteht dort, wo Menschen gemeinsam an einem Strang ziehen, miteinander wachsen und sich respektieren, erklären die Verantwortlichen das Motto in einer Mitteilung. Die 33. Ausgabe der Zürcher Street Parade findet am 8. August statt. Die Sommerhitze verändert das Campingverhalten in Europa. Statt ans Mittelmeer reisen immer mehr Camper in den Norden oder in die Berge. Das zeigt eine Analyse des Campingportals PinCamp. Auch Campingplätze in der Schweiz profitieren vom Trend zu kühleren Ferienzielen. Gleichzeitig buchen viele Reisende ihre Ferien vermehrt in den Vor- oder Nachsaisons.
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14: Der Fußballgoalie Jan Sommer verlässt Inter Mailand. Der ehemalige Nazi-Spieler verlängert seinen Vertrag definitiv nicht, wie der Club mitteilt. Sommer stieß im August vor 3 Jahren von Bayern München zu Inter, mit welchen er 2024 Meister wurde und in diesem Jahr gar das Double holte. Wo der 37-Jährige seine Karriere fortsetzen wird, ist noch offen. Der Gotthardtunnel ist in beide Richtungen gesperrt, dort hat das Auto eine Panne gehabt. 2 Kilometer Stau hat es vor beiden Portalen.
15: Wir geniessen die Sonne noch einmal. Es kommt dann etwa Mitte Woche, morgen übermorgen, ein bisschen regnen. Darum heute noch einmal ein bisschen die Sonne geniessen. Sie kommt dann auch wieder zurück, hat sie versprochen. Hat sie gemeint, sie käme dann wieder Ende Woche.
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15: Grüezi zusammen, mein Name ist Anja Reibacher. Ich freue mich, euch zu begleiten heute.
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6: Für euch am Mikrofon die Melissa Steuri.
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7: Die FDP des Kantons Zürich will die Vorschriften für Klimaanlagen lockern. Die letzten Hitzetage hätten gezeigt, wie groß das Bedürfnis nach Kühlung geworden sei, begründet die Partei ihren Vorstoß, den sie im Kantonsrat einreichte. Der Vorstoß fordert, bürokratische Hürden für den Einbau fest installierter Klimaanlagen abzubauen. Im Sommer sei genügend Solarstrom verfügbar, um Klimaanlagen zu betreiben. In Schweizer Gewässern ertrinken am häufigsten junge Männer zwischen 20 und 30 Jahren. Wie eine Auswertung der Schweizerischen Lebensrettungsgesellschaft SLRG im Tagesanzeiger zeigt, sind 80% der Opfer Männer. Dies habe mit der Risikobereitschaft zu tun, sagt Christoph Merki von der SLRG.
8: Wir gehen davon aus, dass Unterschätzen von den Gefahren, Risiken, die wir in den offenen Gewässern tatsächlich da sind, vor allem in dieser Altersgruppe eine Rolle spielt, aber eben auch ein Überschätzen der eigenen Fähigkeit. Ich habe das Gefühl, man sei in der Blüte des Lebens und das kann nichts passieren und das kann eben gefährlich werden, wenn man sich da eben falsch einschätzt.
7: Auch solle auf Alkohol- und Drogenkonsum verzichtet werden. Die Sommerhitze verändert das Campingverhalten in Europa. Statt ans Mittelmeer reisen immer mehr Camper in den Norden oder in die Berge. Das zeigt eine Analyse des Campingportals PinCamp. Auch Campingplätze in der Schweiz profitieren vom Trend zu kühleren Ferienzielen. Gleichzeitig buchen viele Reisende ihre Ferien vermehrt in der Vor- oder Nachsaison.
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7: Fußballgoalie Jan Sommer verlässt Inter Mailand. Der ehemalige Nazi-Spieler verlängert seinen Vertrag definitiv nicht, wie der Club mitteilt. Sommer stieß im August vor 3 Jahren von Bayern München zu Inter, mit welchen er 2024 Meister wurde und in diesem Jahr gar das Double holte. Wo der 37-Jährige seine Karriere fortsetzen wird, ist noch offen. Sie steht aktuell bis zur Halbstunde vor dem Gotthard-Tunnel und das in beide Richtungen. Sonst haben wir keine Meldungen. Fahrt gut.
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9: Es sind heute 31 Grad, ganz viel Sonne und blauer Himmel, der hier auf uns wartet. Morgen ist dann Regen angesagt. Bei rund 24 Grad. Das heisst, wir können noch mal wirklich wieder ein bisschen abkühlen und ein bisschen durchschnaufen, bevor es dann Ende Woche wieder richtig warm und richtig schön sonnig wird.
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9: Wunderschönen Start in Nachmittag. Mein Name ist Anja Leibacher. Salut miteinander.
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Das ist Radio 24, euch ein Dienstag Nachmittag. Da übernimmt jetzt das Sven Stadelmauer, begleitet euch mit der besten Musik, dann später in 4 Uhr.

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10: Für euch am Mikrofon die Melissa Steuri.
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10: Die Schweizer Bevölkerung ist weiterhin die reichste Bevölkerung der Welt. Laut dem Global Wealth Report der UBS besitzt jede erwachsene Person im Schnitt rund $910,000. Allerdings ist das Vermögen ungleich verteilt. So besitzen 13% der Schweizer Bevölkerung 69% des Vermögens. Deshalb liegt die Schweiz beim statistischen Mittelwert, dem Medianeinkommen, nur auf Platz 8. Im November kommen 4 eidgenössische Abstimmungen vors Volk. Das hat der Bundesrat entschieden. Am Sonntag, dem 29. November, geht es um die Mehrwertsteuererhöhung für die 13. AHV-Rente, um die Ausfuhr von Kriegsmaterial, die Heiratsstrafe und ein Feuerwerksverbot. Eine Woche nach den verheerenden Erdbeben in Venezuela holen die Rettenden immer noch Menschen lebend aus den Trümmern. Am Montag wurde ein 12-jähriger Junge geborgen und in der Nacht auf heute retteten Einsatzkräfte einen 44-jährigen Mann aus den Trümmern eines Einkaufszentrums. Auch ein Hund war unter den Überlebenden. Die Zahl der Toten nach den beiden Beben liegt laut der Regierung Venezuelas derzeit bei 1.719. Der Waldbrand oberhalb von Locarno ist gelöscht. Dieser war gestern Abend ausgebrochen. Am späten Vormittag sei nur noch Rauch vorhanden gewesen, teilt die Feuerwehr mit. Betroffen sei eine Fläche, die rund 28 Fußballfeldern entspricht. Es staut auf der Autobahn A1 Richtung Zürich zwischen Neuenhof und Spreitenbach wegen Unterhaltsarbeiten. Dann braucht ihr Geduld vor dem Gotthardtunnel. In Süden aber staut zwischen Wassen und Göschenen. Ihr habt 20 Minuten länger. Für in Norden müsst ihr zwischen Quinto und Airolo etwa eine halbe Stunde mehr einrechnen. Fahrt gut.
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11: Ein Mix aus Sonne und Wolken haben wir momentan. Es ist drückend heiß mit bis zu 31 Grad. Am Nachmittag und gegen den Abend kann es dann lokal mal gewittern oder regnen kommen.
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11: Wir gehen zusammen durch den Nachmittag im Studio, der Sven Stadelmann.
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bisschen Sommerstimmung bei Radio 24, Mr. President mit Coco Jumbo. Haben wir gehört und das da? Das ist vermutlich die erfolgreichste Künstlerin momentan. Taylor Swift gibt es jetzt für euren Dienstagnachmittag. Schön, sind ihr da bei Radio 24. Das ist der Fate

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0: Und wir spielen für euch auch Martin Garrix featuring Ed Sheeran. 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

0: Das ist Radio 24. Wir gehen zusammen durch den Dienstagnachmittag. Und wir machen das mit der besten Musik auf den Ohren. Der Kamerad haben wir parat. Auch Offenbach noch vor einem halben Vier. Und noch ganz viel mehr. Grossartige Musik zum Mitsingen. Jetzt aber zuerst das Radio 24 News Update. Das ist 3.
1: Für euch am Mikrofon die Melissa Steuri.
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1: Gegen den 22-Jährigen, der vor 3 Jahren im solothurnischen Bellach eine Frau aus Neugier getötet hatte, ist ein Urteil gefällt worden. Das Amtsgericht Solothurn-Leben hat den jungen Mann wegen Mordes schuldig gesprochen und ihn zu einer lebenslänglichen Freiheitsstrafe sowie einer stationären therapeutischen Maßnahme verurteilt. Die Tat geschah im April 2023. Der damals 19-Jährige holte die Frau vom E-Bike, verfolgte und würgte sie. Später überfuhr er das Opfer. Die Schweizer Bevölkerung ist weiterhin die reichste Bevölkerung der Welt. Laut dem Global Wealth Report der UBS besitzt jede erwachsene Person im Schnitt rund $910.000. Allerdings ist das Vermögen ungleich verteilt. So besitzen 13% der Schweizer Bevölkerung 69% des Vermögens. Deshalb liegt die Schweiz beim statistischen Mittelwert, dem Medianeinkommen, nur auf Platz 8. Im November kommen 4 eidgenössische Abstimmungen vors Volk. Das hat der Bundesrat entschieden. Am Sonntag, dem 29. November, geht es um die Mehrwertsteuererhöhung für die 13. AHV-Rente, um die Ausfuhr von Kriegsmaterial, die Heiratsstrafe und ein Feuerwerksverbot. Eine Woche nach den verheerenden Erdbeben in Venezuela holen die Rettenden immer noch Menschen lebend aus den Trümmern. Am Montag wurde ein 12-jähriger Junge geborgen und in der Nacht auf heute retteten Einsatzkräfte einen 44-jährigen Mann aus den Trümmern eines Einkaufszentrums. Auch ein Hund war unter den Überlebenden. Die Zahl der Toten nach den beiden Beben liegt laut der Regierung Venezuelas derzeit bei 1.719.
0: Ich habe Grüße zu uns auch. Ihr müsst momentan aufbremsen auf dem Nordring und Westring, gerade auf mehreren Abschnitten. Sonst läuft soweit alles rund.
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0: Mix aus Sonne und Wolken haben wir momentan und lokal kann es dann gegen den Abend auch mal Gewitter kommen. Mehrheitlich sollte es aber trocken bleiben bei um die 31 Grad.
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0: Wir gehen zusammen durch den Dienstagnachmittag im Studio, der Sven Stadelmann.
2: Am

Das ist Radio 24. Wir gehen zusammen durch den Dienstag Nachmittag und der eine oder andere dürfte schon ein bisschen nervös sein wegen heute Abend, und zwar wegen Ihnen da. Ja, Linkin Park im letzten Grund heute Abend. Konzert, das könnte ein bisschen lauter werden in der Stadt Zürich, aber bei so Musik haben wir es doch gern, wenn es lauter wird. Und jetzt gibt es für euch Burn It Down von Linkin Park, damit ihr gut eingestimmt an das Konzert kommt. Schön gehen wir zusammen durch den Dienstag Nachmittag, mehrheitlich trocken, sporadisch mal das Gewitter möglich. Aber immer noch sommerlich heiß.

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0: 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Body Talk.

0: Michael Patrick Kelly hier bei Radio 24. Nicht nur die beste Musik, aber auch in der nächsten halben Stunde. Felix Yen mit Pride. Dann der Nico Santos, der auch parat ist mit Where You Are. Ja, Beyoncé, auch sie. Schaut vorbei, hier bei Radio 24, vor dem 4. Schön, sind ihr da.
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1: Und liebe Grüße, wenn ihr gerade durch den Isisberg-Tunnel gefahren seid, kommen wir jetzt wieder ein bisschen schneller raus. Es hat einen Vorteil, wenn man schneller draus ist. Kann man den Liegestuhl reservieren. Liebe Grüße auf Deutschland rauf. Richtig. Nein, Entschuldigung, also das ist ein blöder Spruch.

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0: noch heisse Temperaturen bringt. Es kann lokales Gewitter geben, mehrheitlich aber trocken. Und dazu die beste Musik bei Radio 24 für euch auf die Ohren. Snow Patrol mit Chasing Cars gibt es vor einem halben 5. Schön sind wir zusammen unterwegs.
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0: 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Jetzt haben wir Ferien.
10: Für euch am Mikrofon die Melissa Steuri.
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10: Nach dem Parlamentsentscheid, das Neubauverbot von Atomkraftwerken aufzuheben, ergreift ein breites Bündnis das Referendum. Ab sofort werden Unterschriften gegen den Bau neuer Atomkraftwerke in der Schweiz gesammelt. Mit neuen Atomkraftwerken werde die Schweiz abhängiger vom Ausland, sagt SPK-Präsidentin Mathea Meyer.
11: Denn ein Atomkraftwerk läuft mal nur mit Uran, radioaktives Uran, das mehrheitlich aus Russland kommt und das zu 100% importiert werden muss.
10: Ob die Schweiz künftig neue Atomkraftwerke zulässt, entscheidet letztlich das Schweizer Stimmvolk. Gegen den 22-Jährigen, der vor 3 Jahren im solothurnischen Bellach eine Frau aus Neugier getötet hatte, ist ein Urteil gefällt worden. Das Amtsgericht Solothurn-Lebern hat den jungen Mann wegen Mordes schuldig gesprochen und ihn zu einer lebenslänglichen Freiheitsstrafe sowie einer stationären therapeutischen Maßnahme verurteilt. Die Tat geschah im April 2023. Der damals 19-Jährige holte die Frau vom E-Bike, verfolgte und würgte sie, später überfuhr er das Opfer. Die elektronische ID kommt doch nicht mehr in diesem Jahr. Die Einführung verzögert sich laut dem Bundesamt für Justiz ins nächste Jahr. Grund dafür sei, dass man den Datenschutz und die Sicherheit der Nutzerinnen und Nutzer noch weiterentwickeln und erhöhen will. Der Bund gewichtet den Sicherheitsaspekt höher als die Einführung zum ursprünglichen Zeitpunkt, heißt es. Die Vertreter der USA, Jared Kushner und Sondergesandte Steve Witkoff, sind heute nach Katar gereist. In Doha soll es Gespräche rund um den Irankrieg geben, sagte ein Sprecher des katarischen Außenministeriums. Geplant sei aber nur ein Treffen mit Vermittlern. Hochrangige iranische Vertreter würden in Doha derzeit nicht erwartet.
0: Auf die Bremse müssen wir momentan auf dem Nordhang und Westring, gerade auf mehreren Abschnitten, dann A1-Bahn Richtung Zürich, aber auch Ost bis Lenzburg und auf der Oberland-Autobahn ab Oster-Nord bis Oster-Ost. Ganz eine gute Fahrt wünsche ich.
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0: Sommerliche Temperaturen momentan um die 30 Grad. Es kann dann gegen den Feierabend jetzt mal ab und zu Gewitter kommen. Mehrheitlich sollte es aber trocken bleiben. Morgen dann viel Wolken und immer wieder nass. Die Sonne die zeigt sich höchstens selten bei 24 Grad.
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0: Wir gehen zusammen durch den restlichen Dienstagnachmittag und hoffentlich schon gleich im Feierabend.
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0: Wir starten zusammen in Feierabend, das ist Radio 24. Die alle Farben haben wir parat für euch, gerade nach der Albe. Auch die Imagine Dragons schauen vorbei und natürlich noch ganz viel mehr. Großartige Musik, da bei eurem Lieblingssender bei Radio 24. Guten Start im Dienstagabend wünsche ich.
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2: Für euch am Mikrofon die Melissa Steuri.
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2: Die Staatspolitische Kommission des Ständerats will, dass das neue Vertragspaket zwischen der Schweiz und der EU nur mit dem Ja von Volk und Ständen in Kraft treten kann. Sie hält deshalb an einer entsprechenden Verfassungsänderung fest. Damit soll auch der Streit darüber entschärft werden, ob die EU-Verträge zwingend dem Ständemeer unterstellt werden müssen. Über die Vorlage entscheidet der Ständerat voraussichtlich in der Herbstsession. Die elektronische ID kommt doch nicht mehr in diesem Jahr. Die Einführung verzögert sich laut dem Bundesamt für Justiz ins nächste Jahr. Grund dafür sei, dass man den Datenschutz und die Sicherheit der Nutzerinnen und Nutzer noch weiterentwickeln und erhöhen will. Der Bund gewichtet den Sicherheitsaspekt höher als die Einführung zum ursprünglichen Zeitpunkt, heißt es. Eine solche Hitzewelle wie in den vergangenen Tagen kommt in der Schweiz selten vor, selbst beim heutigen Klima. Laut Meteo Schweiz hat eine Kombination aus Klimaerwärmung und Hochdruckwetterlage zur außerordentlichen Hitze geführt. Das komme maximal einmal in 25 Jahren vor. Dennoch betont Meteo Schweiz, dass durch die Klimaerwärmung in der Schweiz solche Hitzewellen künftig wahrscheinlicher und intensiver werden. Die Vertreter der USA, Jared Kushner und Sondergesandte Steve Witkoff, sind heute nach Katar gereist. In Doha soll es Gespräche rund um den Iran-Krieg geben, sagte ein Sprecher des katarischen Außenministeriums. Geplant sei aber nur ein Treffen mit Vermittlern. Hochrangige iranische Vertreter würden in Doha derzeit nicht erwartet.
0: Ihr müsst momentan auf Bremse auf dem Nordring und Westring auf mehreren Abschnitten. Dann an 4 Winter Richtung Schaffhausen, Winterthur Nord bis Henkert, auch A1-Bahn Richtung Zürich, aber auch Ost bis Lenzburg, Oberlandautobahn am Buster Nord bis Osterost und auch über den Seedamm Richtung Rapperswil klemmt. Momentan gute Fahrt wünsche ich.
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0: Viele Wolken, momentan am Himmel, aber auch die Sonne zeigt sich. Es hat viel blauen Himmel dazu. Es kann dann am Abend ab und zu Gewitter kommen. Mehrheitlich sollte es aber trocken bleiben. Morgen dann viel Wolken, ab und zu ein bisschen Regen bei 24 Grad.
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0: Wir starten nicht nur in Feierabend, sondern wir spielen um 2 Tickets für Sound of Wine im Hallenstadion am Samstag, 19. September. Euch erwartet ein italienischer Abend mit gutem Wein und ganz viel Musik. 2 Tickets gibt es. Ich spiele euch 2 Sekunden von einem italienischen Klassiker vor. Wenn ihr ihn erkennt, gewinnen die Tickets für Sound of Wine. 0848 24 0024 läuten wir jetzt so ins Studio.

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0: Das ist Radio 24 und zwei Tickets für Sound of Wine im Hallenstadion am Samstag, 19. September. Liegen bei mir parat.
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0: So, gestern haben wir Leitung 3 genommen, dann würde ich sagen, jetzt nehmen wir Leitung 4. Da ist der Sven. Hallo.
2: Hallo.
0: Hallo, wer
2: ist Tatjana?
0: Tatjana, hoi. Hey, wir spielen das Spiel. Hast du gehört, oder?
2: Ja, genau.
0: Genau,
2: italienische Musik.
0: Wie gut bist du dort alle italienische Musik? Was meinst
2: du? Ja, so lala. Also, ich würde jetzt mal sagen, nicht so schlecht. Kommt immer darauf an, ob es ganz alte Stücke sind. Ja, so auf gut Glück würde ich sagen.
0: Also, ich habe gesagt, wir probieren es einfach, oder?
2: Ja, natürlich.
0: Also, warte mal, da kommt er.
2: Zucchero.
0: Weißt du den Song
2: ja.
0: noch?
2: Ah, oh, shit.
0: Also, Zucchero langt natürlich.
2: Baila Morena.
0: Ja, das
2: Baila
0: ist richtig
2: Morena.
0: Los. Ja. Tatjana, du gehst an Sound of Wine.
2: Ja, das ist sehr geil. Sehr geil. Da wird sich mein Mann auch freuen. Cool, danke vielmals.
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Mit dem Ed Sheeran gehen wir zusammen in den Dienstag, Feierabend rein und von den Inseln wechseln wir auf Deutschland. Und zwar zum Kamerad. Grossartige Hits, für die schon bekannt. Und einen von seinen Hits gibt es jetzt für euch, und zwar Feel Alive. Geniessen den Dienstag, Feierabend.

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0: Und wir spielen für euch auch Boschi, Hausbauer.

0: euer Feierabend am Dienstag. In eurem Lieblingssender bei Radio 24. Wir liefern euch die beste Musik und da gehört natürlich auch die Ava am Max dazu und einer, der nicht könnte passender sein momentan. Shakira. Die Fußballstimmung erinnert doch wirklich an Fußball und das passt jetzt während dieser Fußball-WM. Haben wir ein paar ab für euch in der nächsten halben Stunde.
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6: Ich bin Melissa Steuri. Guten Abend.
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6: Nach dem Parlamentsentscheid, das Neubauverbot von Atomkraftwerken aufzuheben, ergreift ein breites Bündnis das Referendum. Ab sofort werden Unterschriften gegen den Bau neuer Atomkraftwerke in der Schweiz gesammelt. Neue Atomkraftwerke seien für die Schweiz im Kriegsfall ein Sicherheitsrisiko, sagt der Solothurner Mitte-Nationalrat Stefan Müller-Altermatt.
7: Wir setzen diese AKW, die einen Sicherheitsstandard der 2030er Jahre haben, dann einer Kriegsmaschinerie des Jahres 2100 aus.
6: Ob die Schweiz künftig neue Atomkraftwerke zulässt, entscheidet letztlich das Schweizer Stimmvolk. Die Staatspolitische Kommission des Ständerats will, dass das neue Vertragspaket zwischen der Schweiz und der EU nur mit dem Ja von Volk und Ständen in Kraft treten kann. Sie hält deshalb an einer entsprechenden Verfassungsänderung fest. Damit soll auch der Streit darüber entschärft werden, ob die EU-Verträge zwingend dem Ständemeer unterstellt werden müssen. Über die Vorlage entscheidet der Ständerat voraussichtlich in der Herbstsession. Die elektronische ID kommt doch nicht mehr in diesem Jahr. Die Einführung verzögert sich laut dem Bundesamt für Justiz ins nächste Jahr. Grund dafür sei, dass man den Datenschutz und die Sicherheit der Nutzerinnen und Nutzer noch weiterentwickeln und erhöhen will. Der Bund gewichtet den Sicherheitsaspekt höher als die Einführung zum ursprünglichen Zeitpunkt, heißt es. In Ottelfingen sind am Sonntagabend zwei Jugendliche auf E-Scootern vor einer Polizeikontrolle geflüchtet. Dabei missachteten sie laut Mitteilung der Kantonspolizei Zürich mehrere Verkehrsregeln, wobei sie auch unbeteiligte Dritte gefährdeten. Die Polizei konnte die beiden 14- und 15-jährigen Jugendlichen später festnehmen. Sie wurden bei der Jugendanwaltschaft angezeigt.
0: Vorsicht, wenn ihr auf der Forchstrasse unterwegs sind, zwischen Forch und Zumiken. Dort liegen die Gegenstände auf der Autostrasse. Fahrt ihr besonders vorsichtig. Dann haben wir den Nordring und Westring, wo es gerade auf mehreren Abschnitten klemmt. In Aargau, Dietikon bis Aarau-Ost, Viertelstunde, wo es länger geht. In die Gegenrichtung Aarau-West bis Aarau-Ost hat es einen Unfall gegeben. Dort die linke Spur momentan blockiert. Dann Region Winterthur, A4 Winti Richtung Schaffhausen, zwischen Winterthur Nord und Henkert. Die Oberland-Autobahn verstopft, ab Uster Nord bis Uster Ost und am oberen Zürichsee, die klemmt es über den Seedamm Richtung Rapperswil. Ganz gute Fahrt wünsche ich.
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0: Momentan noch fast überall trocken und auch die Sonne zeigt sich immer noch durch die Wolken. Temperaturen immer noch sommerlich heiß, um die 30 Grad haben. Es kühlt dann an den Ort, wo es Gewitter gibt, ab. Morgen dann allgemein ein bisschen kühlen, nur gerade 24 Grad und immer mal wieder ein bisschen Regen.
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0: Geniessen den Dienstagabend im Studio, Sven Stadelmann.

Das ist Radio 24 am Dienstag Feierabend und es gibt doch Songs, die erinnern einem einfach an etwas. Und ja, vermutlich bei euch macht es auch gerade Klick. Ja, der zum Beispiel steht einfach für Fußball-WM von 2010 und der da. Ja, auch bestens bekannt von Martin Garrix, Bono and the Edge, We Are The People. Auch das ein offizieller Song von der Fußball-EM. Und ja, vermutlich der Song, der doch am meisten erinnert bei allen, ist der da. Und den hören wir uns jetzt an. Shakira mit Waka Waka, hier bei Radio 24. Geniessen!

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0: Ja, also drei Becken erwartet euch jetzt im Dolder Wellenbad. 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
2: 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Wir haben auch neuerdings eine Kooperation mit Moët und Chandon, wo aktuell eine Bar aufgestellt wird, wo man ein Glas Prosecco kaufen kann und einen Liegestuhl beziehen kann.
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0: Das ist Radio 24, kurz vor halb 6. Mit grossartiger Musik geniessen wir zusammen den Dienstag Feierabend. Ariana Grande haben wir parat für euch und auch Katy Perry ist hier bei Radio 24, noch vor dem 6. mit California Girls. Geniessen euren Dienstagabend.
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2: Ich bin Melissa Steuri, guten Abend.
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2: Die Staatspolitische Kommission des Ständerats will, dass das neue Vertragspaket zwischen der Schweiz und der EU nur mit dem Ja von Volk und Ständen in Kraft treten kann. Sie hält deshalb an einer entsprechenden Verfassungsänderung fest. Damit soll auch der Streit darüber entschärft werden, ob die EU-Verträge zwingend dem Ständemeer unterstellt werden müssen. Über die Vorlage entscheidet der Ständerat voraussichtlich in der Herbstsession. In der Stadt Zürich gehen ab nächstem Schuljahr Kinder in einer Kirche zur Schule. Die reformierte Kirche Wipkingen ist zu Schulraum umgewandelt worden. Sie bietet Platz für Betreuung und Unterricht. Der Zürcher Schulvorsteher Balthasar Glättli spricht von einer Premiere, bei der ein prägendes Gebäude erhalten bleiben könne. Eine solche Hitzewelle wie in den vergangenen Tagen kommt in der Schweiz selten vor, selbst beim heutigen Klima. Laut Meteo Schweiz hat eine Kombination aus Klimaerwärmung und Hochdruckwetterlage zur außerordentlichen Hitze geführt. Das komme maximal einmal in 25 Jahren vor. Dennoch betont Meteo Schweiz, dass durch die Klimaerwärmung in der Schweiz solche Hitzewellen künftig wahrscheinlicher und intensiver werden. Die Vertreter der USA, Jared Kushner und Sondergesandte Steve Witkoff, sind heute nach Katar gereist. In Doha soll es Gespräche rund um den Iran-Krieg geben, sagte ein Sprecher des katarischen Außenministeriums. Geplant sei aber nur ein Treffen mit Vermittlern. Hochrangige iranische Vertreter würden in Doha derzeit nicht erwartet.
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2: Die Schweizer Tennisspielerin Viktoria Golubic hat es in Wimbledon erstmals seit 3 Jahren wieder in die zweite Runde geschafft. Die 33-Jährige setzte sich gegen eine Qualifikantin aus Belarus in 3 Sätzen durch. In der zweiten Runde trifft Golubic übermorgen auf die Italienerin Jasmin Paolini.
1: Wir haben ein spannendes Fahrzeug, das uns beschäftigt, und zwar statt auswärts beim Milchbuchtunnel. Dann ein Unfall auf dem Nordring ab Seebach bis zum Stelzentunnel. Eine rechte Spur blockiert. Darum klemmt es auch Nordring und Westring auf mehreren Abschnitten. Dann in Aargau ab Dietike bis Aarau-Ost eine Viertelstunde, wo ihr dort verliert. Dann Region Winterthur auf 4 Winter Richtung Schaffhausen, Winterthur Nord bis Henkert, Obland Autobahn am Busten Nord bis Oster-Ost und am Oberzürichsee. Dort braucht ihr länger über den Seedamm Richtung Rapperschwil. Gute Fahrt wünsche ich.
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1: Viel Wolken momentan. Die Sonne zeigt sich nur noch sporadisch. Temperatur aber immer noch sommerlich heiß. Um die 30 Grad haben wir. Morgen dann spürlich kühler, nur noch 24 Grad. Und die Sonne zeigt sich auch nur ein bisschen. Mehrheitlich ist es nass.
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1: Geniessen euren Dienstagabend im Studio, der Sven Stadelmann.
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Du Lipa bei Radio 24, wir geniessen zusammen den Dienstagfeierabend, wo es ab und zu weiter kann. Mehrheitlich ist es aber trocken, man kann den Abend draussen geniessen. Und dazu die beste Musik von Radio 24 hören. Shawn Mendes gibt es jetzt für euch, Senorita, zusammen mit der Camila Cabello. Schön, dass ihr da seid.

0: grossartige Musik für den Dienstag 4 Abend. Hallo, da bin ich an 24. Und Milo wartet nach der 6. auf uns. Auch die Lost Frequencies haben wir bereit. Nur die beste Musik, damit ihr euer Dienstag 4 Abend so richtig geniessen könnt. Schön sind wir bei Radio 24.
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8: Ich bin Melissa Steuri. Guten Abend.
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8: In der Schweiz gibt es mehr Freizeitunfälle. Den Unfallversicherern sind im vergangenen Jahr über 360.000 Freizeitunfälle gemeldet worden. Das ist ein Anstieg von 3%. Vor allem Sport- und Outdoor-Aktivitäten seien beliebt, sagt Alois Fessler von der Sammelstelle für die Statistik der Unfallversicherung SSUV.
9: Und dort stellen wir insbesondere eine starke Zunahme von der Unfälle beim Wandern fest. Dort haben innerhalb der letzten 5 Jahre die Unfälle um ca. 30% zugenommen.
8: Aber auch bei der Gartenarbeit oder beim Reisen hat es mehr Unfälle gegeben. Der Juni ist der drittwärmste in der Schweiz seit Messbeginn. Die Mitteltemperatur lag 3,5 Grad über der Norm der letzten Jahre, teilt Meteo Schweiz mit. Wärmer waren nur die Juni 2003 und 2025. In Ottelfingen sind am Sonntagabend 2 Jugendliche auf E-Scootern vor einer Polizeikontrolle geflüchtet. Dabei missachteten sie laut Mitteilung der Kantonspolizei Zürich mehrere Verkehrsregeln, wobei sie auch unbeteiligte Dritte gefährdeten. Die Polizei konnte die beiden 14- und 15-jährigen Jugendlichen später festnehmen. Sie wurden bei der Jugendanwaltschaft angezeigt. Ab morgen gelten in der EU neue Bestimmungen beim Import von Stahl. Davon ist auch die Schweiz betroffen. Die hiesige Industrie darf rund ein Drittel weniger Stahl zollfrei in die EU verkaufen. Wird die zollfreie Menge überschritten, gilt neu ein Zoll von 50%, also doppelt so viel wie bisher. Die EU will so ihre Stahlindustrie vor günstigen Importen etwa aus China schützen.
0: Ein lieber Grüße zu uns Auto auf Bremsmünder, wenn wir in Aargau unterwegs sind, ab Dietikon bis Aarau auf mehreren Abschnitten. Viertelstunde geht es nicht länger, dann Nordring und Westring auf mehreren Abschnitten. Oberlandautobahn ab Wangen bis zum Brüttiseler Kreuz in der Gegenrichtung, ab Oster-Nord bis Oster-Ost, auch über den Seedamm Richtung Rapperswil geht es momentan länger und auch A4 Winti Richtung Schaffhausen. Der klemmt ab Winterthur Nord bis zum Riedhölzli-Tunnel. Ganz eine gute Fahrt wünsche ich.
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0: Es kann sporadisch ein Gewitter geben, es bleibt aber mehrheitlich trocken. Morgen dann wieder mal eine Abkühlung. Es kommt immer wieder regnen, die Sonne zeigt sich höchstens selten und es gibt höchstens 24 Grad.
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0: Geniessen den Dienstagabend. Schön verbringen wir ihn zusammen.
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0: den Dienstagfeierabend mit der besten Musik. Das ist Radio 24.
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0: Und die Schweiz ist ja ein Land von der Passstrasse. Auf dem Passportal vom TCS sind 77 Passverzeichen und man sieht auf einen Blick, welcher das offen ist und wie auch die Strassenverhältnisse momentan sind. Jetzt Ende Juni sind schon die meisten Pässe offen. Marco Wölfli vom TCS, welche Pässe stechen raus?
2: Da gibt es natürlich ganz verschiedene Kriterien. Klar ist, dass der Umbrailpass zwischen Graubünden und Italien mit 2500 und 1 Meter der höchste Pass ist. Der Novene und der Gross St. Bernhard sind eher die nächsthöheren. Der niedrigste Pass ist übrigens der Pass über den Monte Ceneri, der maximal 556 Meter hoch ist.
0: Und wenn man jetzt über einen Pass fährt, was muss man beachten?
2: Am besten schaut man vor der Passfahrt auf dem Passportal vom TCS, ob es Einschränkungen gibt. Das gilt besonders, wenn man mit dem Camper unterwegs ist, weil die Pässe dürfen nicht mit Wohnwagen oder Camper befahren werden. Auf der Passstrasse ist es häufig eng beim Kreuzen und hat das Fahrzeug, das auffahrt, Vortritt. Schwere Fahrzeuge wie Lastwagen, Garen oder Fahrzeuge mit Anhänger haben in jedem Fall Vorteile. Wichtig ist auch, dass man vorausschauend fährt und in engen Kurven immer bremsbereit ist.
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0: Den Dienstagfeierabend verbringen wir zusammen und mit der besten Musik bei Radio 24, der Kamerad, gerade nach der halben für euch parat. Auch in den Startlöchern Imagine Dragons und auch der Martin Solveig wartet auf seinen Auftritt bei Radio 24 noch vor dem 7. Geniessen euer Dienstagfeierabend.
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2: Ich bin Melissa Steuri. Guten Abend.
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2: Der Juni ist der drittwärmste in der Schweiz seit Messbeginn. Die Mitteltemperatur lag 3,5 Grad über der Norm der letzten Jahre, teilt Meteo Schweiz mit. Wärmer waren nur die Juni 2003 und 2025. Der Schweizer Branchenverband Swissmem kritisiert, dass die Schweiz weniger Stahl zollfrei in die EU verkaufen darf. Die der Schweiz zugeteilten Kontingente seien deutlich tiefer als in der Vergangenheit, sagt Jean-Philippe Kohl, Vizepräsident von Swissmem zur Nachrichtenagentur Kiesten SDA. Das könnte der engen wirtschaftlichen und politischen Partnerschaft zwischen der EU und der Schweiz schaden. In der Stadt Zürich gehen ab nächstem Schuljahr Kinder in einer Kirche zur Schule. Die reformierte Kirche Wipkingen ist zu Schulraum umgewandelt worden. Sie bietet Platz für Betreuung und Unterricht. Der Zürcher Schulvorsteher Balthasar Glättli spricht von einer Premiere, bei der ein prägendes Gebäude erhalten bleiben könne. Im Streit um das Geburtsrecht in den USA hat Präsident Donald Trump vor dem obersten Gericht eine Niederlage kassiert. Das Gericht entschied in einem wegweisenden Urteil, dass Kinder, die in den USA zur Welt kommen, weiterhin automatisch die US-Staatsbürgerschaft erlangen sollen. Trump wollte bestimmten Neugeborenen die Staatsbürgerschaft verweigern.
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2: Die Schweizer Tennisspielerin Viktoria Golubic hat es in Wimbledon erstmals seit 3 Jahren wieder in die zweite Runde geschafft. Die 33-Jährige setzte sich gegen eine Qualifikantin aus Belarus in 3 Sätzen durch. In der zweiten Runde trifft Golubic übermorgen auf die Italienerin Jasmin Paolini.
1: Einen ganz lieben Gruß zu uns Auto, momentan noch anstehen, gesagt auf dem Nordring und Westring, gerade auf mehreren Abschnitten, dann auch am oberen Zürichsee, über den See, dann Richtung Rapperswil und sonst auch so ein bisschen die üblichen Stellen im Feierabendverkehr. Ich wünsche euch ganz eine gute und vor allem eine sichere Fahrt.
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1: Mehrheitlich ist es jetzt am Feierabend trocken. Es kann sporadisch mal ein kurzes Gewitter geben. Die Temperaturen sind immer noch sommerlich warm. Morgen dann ein Mix aus Sonne und Wolken mit immer mal wieder Regen möglich. Das bei noch 24 Grad.
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1: Geniessen euren Feierabend im Studio, der Sven Stadelmann.
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3: Ich bin Melissa Steuri. Guten Abend.
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3: In der Schweiz gibt es mehr Freizeitunfälle. Den Unfallversicherern sind im vergangenen Jahr über 630'000 Freizeitunfälle gemeldet worden. Auffällig sei der Anstieg gewaltbedingter Verletzungen, sagt Alois Fessler von der Sammelstelle für die Statistik der Unfallversicherung. Besonders betroffen sind die jungen Männer.
4: Das sind häufig Schlägereien, sind auch Vorfälle, die sich häufig in der Nacht vom Freitag auf Samstag und Samstag auf Sonntag zutragen.
3: Die meisten Freizeitunfälle haben sich jedoch durch Stolpern und Stürzen ereignet. Der Juni ist der drittwärmste in der Schweiz seit Messbeginn. Die Mitteltemperatur lag 3,5 Grad über der Norm der letzten Jahre, teilt Meteo Schweiz mit. Wärmer waren nur die Juni 2003 und 2025. Der Schweizer Branchenverband Swissmem kritisiert, dass die Schweiz weniger Stahl zollfrei in die EU verkaufen darf. Die der Schweiz zugeteilten Kontingente seien deutlich tiefer als in der Vergangenheit, sagt Jean-Philippe Kohl, Vizepräsident von Swissmem zur Nachrichtenagentur Kiesten SDA. Das könnte der engen wirtschaftlichen und politischen Partnerschaft zwischen der EU und der Schweiz schaden. Die Ukraine hat erste Gelder aus dem milliardenschweren Unterstützungsdarlehen der EU erhalten. Heute hat die Europäische Kommission laut Mitteilung mit der Auszahlung von knapp 4 Milliarden Franken begonnen. Das Geld ist unter anderem für Drohnen gedacht, mit denen sich die Ukraine gegen Russland verteidigen könne. Das Unterstützungspaket der EU umfasst rund 90 Milliarden Euro. Es staut zwischen Aarau-West und Megenwil. Dort verliert er gut eine Viertelstunde. Zwei Autos hat es auf dem Westring ab Burdorf Süd bis zum Limmataler Kreuz und dann weiter auf dem Nordring ab dem Limmataler Kreuz bis Zürich Affoltern. Und auf der A1 St. Gallen Richtung Zürich steht er zwischen Brütisellen Kreuz und Zürich Ost. Fahrt gut.
5: Viele Wolken beschäftigen uns. Es kann sporadisch mal Gewitter kommen. Mehrheitlich ist es aber trocken. Morgen Mittwoch dann viel Wolken, immer mal wieder ein bisschen Regen möglich. Die Sonne, die zeigt sich höchstens mal kurz durch die Wolken, das bei noch 24 Grad.
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Tour, der heisst jetzt Dienstagfeierabend, gehen wir zusammen. Das ist Radio 24 und Abkühlung liefert mir euch auch in Form von Musik. Und zwar von Bastian Baker, Time to Shine, der offizielle Song von Eishockey-WM. Ja, wenn man zurückdenkt an die kalten Hallen, das kühlt doch schon ein bisschen ab. Schönen Feierabend.

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2: Ich bin Melissa Steuri. Guten Abend.
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2: Ab morgen gibt es neue Regeln im Straßenverkehr und Anrufe mit gefälschter Handynummer müssen künftig gekennzeichnet werden. Nico Eichwald.
3: Neu werden Anrufe aus dem Ausland mit einer Schweizer Nummer auf dem Mobiltelefon speziell gekennzeichnet, so wie jetzt schon auf dem Festnetz. Erkennt der Telefonanbieter, dass die Nummer gefälscht ist, wird der Anruf als unbekannt angezeigt oder gerade blockiert. So soll Telefonbetrug besser verhindert werden. Und Autorennen sind in der Schweiz zum ersten Mal seit 1955 wieder erlaubt. Ab jetzt können Kantone selber entscheiden, ob sie Rennstrecken bewilligen wollen oder nicht.
2: Ein neues Unternehmen gründen. Das ist in der Schweiz beliebt. Seit Jahresbeginn wurden fast 30'000 neue Unternehmen ins Handelsregister eingetragen. Laut der Analyse eines Instituts für Jungunternehmen ist das ein Rekord. Besonders stark war das Wachstum bei den Neugründungen im Tessin, im Mittelland und in der Zentralschweiz. Im Streit um das Geburtsrecht in den USA hat Präsident Donald Trump vor dem obersten Gericht eine Niederlage kassiert. Das Gericht entschied in einem wegweisenden Urteil, dass Kinder, die in den USA zur Welt kommen, weiterhin automatisch die US-Staatsbürgerschaft erlangen sollen. Trump wollte bestimmten Neugeborenen die Staatsbürgerschaft verweigern.
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2: Der Schweizer Fußball-Nazi-Spieler Luca Jacques hat das letzte Mannschaftstraining vor dem WM-16-Final in San Diego ausgelassen. Der 23-jährige Luzerner absolvierte aufgrund einer muskulären Beschwerde eine individuelle Einheit. Ob nun sein Einsatz im 16-Finale gegen Algerien gefährdet ist, bleibt offen. Das Spiel findet am Freitag um 5 Uhr morgens statt. Es stockt auf dem Zürcher Westring am Urdorf Süd bis zum Limmataler Kreuz und dann weiter auf dem Nordring bis Zürich Affoltern. Und auch in der Stadt Zürich geht es auf diversen Strassen nicht richtig vorwärts, etwa rund um den Albisriederplatz oder bei Hartbrück. Fahrt gut!
4: Viele Wolken beschäftigen uns, es kann sporadisch mal Gewitter kommen, mehrheitlich ist es aber trocken. Morgen Mittwoch dann viele Wolken, immer mal wieder ein bisschen Regen möglich. Die Sonne, die zeigt sich höchstens mal kurz durch die Wolken, das bei noch 24 Grad.
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2: Diese Themen haben heute Schlagzeilen gemacht. Guten Abend.
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2: Nach dem Parlamentsentscheid, das Neubauverbot von Atomkraftwerken aufzuheben, ergreift ein breites Bündnis das Referendum. Ab sofort werden Unterschriften gegen den Bau neuer Atomkraftwerke in der Schweiz gesammelt. Neue Atomkraftwerke seien für die Schweiz im Kriegsfall ein Sicherheitsrisiko, sagt der Solothurner Mitte-Nationalrat Stefan Müller-Altermann.
3: Wir setzen diese AKW, die einen Sicherheitsstandard der 2030er Jahre haben, dann einer Kriegsmaschinerie des Jahres 2100 aus.
2: Ob die Schweiz künftig neue Atomkraftwerke zulässt, entscheidet letztlich das Schweizer Stimmvolk. Bundespräsident Guy Parmelin hat keinen Durchbruch in den Zollverhandlungen mit den USA erzielt. Die Schweiz setze sich weiterhin für die Verlängerung der im vergangenen Jahr getroffenen Vereinbarung ein, sagte Parmelin in Washington. Die Schweiz werde sich an die getroffenen Abmachungen halten. Von den USA erwarte man dasselbe, so Parmelin zu SRF.
4: Ein Deal ist ein Deal, sodass die USA das auch bis am Ende anwenden.
2: Die Zollvereinbarungen zwischen der Schweiz und den USA laufen aus. Vereinbart wurde, dass die Zölle auf Schweizer Produkte ab dem 24. Juli höchstens 15% betragen sollen. Die elektronische ID kommt doch nicht mehr in diesem Jahr. Die Einführung verzögert sich laut dem Bundesamt für Justiz ins nächste Jahr. Grund dafür sei, dass man den Datenschutz und die Sicherheit der Nutzerinnen und Nutzer noch weiterentwickeln und erhöhen will. Vor allem, weil es im Bereich künstliche Intelligenz neue Entwicklungen gibt, die das Ausstellen der EID vor neue Herausforderungen stellen. Der Bund gewichtet den Sicherheitsaspekt höher als die Einführung zum ursprünglichen Zeitpunkt, heißt es.
5: Zwei Forscherinnen fordern ein Badeverbot in Alpenseen. Die Forscherinnen des Schweizerischen Zentrums für angewandte Ökotoxikologie Ecotox haben sich wegen der Belastung durch Sonnencremes für das Badeverbot in Alpenseen ausgesprochen. Das berichtet die Zeitung La Liberté. Die Sonnencremes enthielten Stoffgemische, die für Wasserökosysteme schädlich sein könnten. Rund 30 in der Schweiz zugelassene UV-Filter seien insbesondere für Organismen in sensiblen Bergseen problematisch.
2: Im Streit um das Geburtsrecht in den USA hat Präsident Donald Trump vor dem obersten Gericht eine Niederlage kassiert. Das Gericht entschied in einem wegweisenden Urteil, dass Kinder, die in den USA zur Welt kommen, weiterhin automatisch die US-Staatsbürgerschaft erlangen sollen. Trump wollte bestimmt Neugeborenen die Staatsbürgerschaft verweigern, etwa Kindern von Papierlosen oder von Menschen, die nur kurz im Land bleiben.
6: Die Wolken die dominieren momentan, sporadisch kann es Gewitter geben, mehrheitlich aber trocken. Der Mittwoch selber der zeigt sich dann doch eher wieder von der bewölkten Seite. Es kann immer wieder regnen kommen. Das bei noch höchstens 24 Grad. Und wenn ihr jetzt gerade unterwegs sind, dann fahrt vorsichtig. Die aktuellen Verkehrsinfos die findet ihr in der Radio 24 App. Mein Name ist Sven Stadelmann. Ich wünsche ganz eine gute Nacht.
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2: Diese Themen haben heute Schlagzeilen gemacht. Guten Abend.
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2: In der Schweiz gibt es mehr Freizeitunfälle. Den Unfallversicherern sind im vergangenen Jahr über 630'000 Freizeitunfälle gemeldet worden. Auffällig sei der Anstieg gewaltbedingter Verletzungen, sagt Alois Fessler von der Sammelstelle für die Statistik der Unfallversicherung. Besonders betroffen sind junge Männer.
3: Das sind häufig Schlägereien, sind auch Vorfälle, die sich häufig in der Nacht vom Freitag auf Samstag und Samstag auf Sonntag zutragen.
2: Die meisten Freizeitunfälle haben sich jedoch durch Stolpern und Stürzen ereignet.
4: Dass kantonale Mindestlöhne unterboten werden dürfen, sei ein Angriff auf ganzer Linie, das sagt ein Komitee aus Gewerkschaften und Parteien. Das Komitee ergreift deshalb das Referendum gegen den Parlamentsentscheid, Mindestlöhne nicht einhalten zu müssen. Der Entscheid greife nicht nur Tieflohnbranchen an, sondern auch die Verfassung, sagt SPK-Präsident Cedric Wermuth.
5: Nichts weniger als ein Putsch ist das, der Bosse und der Tieflohnabzocker gegen die direkte Demokratie in Kantonen und Gemeinden. Und das gilt es dezidiert zurückzuweisen.
4: Auch der Bundesrat lehnt den Parlamentsentscheid ab.
2: Gegen den 22-Jährigen, der vor 3 Jahren im solothurnischen Bellach eine Frau aus Neugier getötet hatte, ist ein Urteil gefällt worden. Das Amtsgericht Solothurn-Leben hat den jungen Mann wegen Mordes schuldig gesprochen und ihn zu einer lebenslänglichen Freiheitsstrafe sowie einer stationären therapeutischen Maßnahme verurteilt. Die Tat geschah im April 2023. Der damals 19-Jährige holte die Frau vom E-Bike, verfolgte und würgte sie, später überfuhr er das Opfer. Die Staatspolitische Kommission des Ständerats will, dass das neue Vertragspaket zwischen der Schweiz und der EU nur mit dem Ja von Volk und Ständen in Kraft treten kann. Sie hält deshalb an einer entsprechenden Verfassungsänderung fest. Damit soll auch der Streit darüber entschärft werden, ob die EU-Verträge zwingend dem Ständemeer unterstellt werden müssen. Über die Vorlage entscheidet der Ständerat voraussichtlich in der Herbstsession. Die Schweizer Bevölkerung ist weiterhin die reichste Bevölkerung der Welt. Laut dem Global Wealth Report der UBS besitzt jede erwachsene Person im Schnitt rund $910,000. Allerdings ist das Vermögen ungleich verteilt. So besitzen 13% der Schweizer Bevölkerung 69% des Vermögens. Deshalb liegt die Schweiz beim statistischen Mittelwert, dem Medianeinkommen, nur auf Platz 8.
6: Die Wolken, die dominieren momentan, sporadisch kann es Gewitter geben, mehrheitlich aber trocken. Der Mittwoch selber, der zeigt sich dann doch eher wieder von der bewölkten Seite. Es kann immer wieder regnen kommen, das bei noch höchstens 24 Grad. Und wenn ihr jetzt gerade unterwegs seid, dann fahrt vorsichtig. Die aktuellen Verkehrsinfos, die findet ihr in der Radio 24 App. Mein Name ist Sven Stadelmann, ich wünsche ganz eine gute Nacht.
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2: Diese Themen haben heute Schlagzeilen gemacht. Guten Abend.
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2: Nach dem Parlamentsentscheid, das Neubauverbot von Atomkraftwerken aufzuheben, ergreift ein breites Bündnis das Referendum. Ab sofort werden Unterschriften gegen den Bau neuer Atomkraftwerke in der Schweiz gesammelt. Mit neuen Atomkraftwerken werde die Schweiz abhängiger vom Ausland, sagt SPK-Präsidentin Mathea Meyer.
3: Denn ein Atomkraftwerk läuft mal nur mit Uran, radioaktives Uran, das mehrheitlich aus Russland kommt und das zu 100% importiert werden muss.
2: Ob die Schweiz künftig neue Atomkraftwerke zulässt, entscheidet letztlich das Schweizer Stimmvolk. Bundespräsident Guy Parmelin hat keinen Durchbruch in den Zollverhandlungen mit den USA erzielt. Die Schweiz setze sich weiterhin für die Verlängerung der im vergangenen Jahr getroffenen Vereinbarung ein, sagte Parmelin in Washington. Die Schweiz werde sich an die getroffenen Abmachungen halten. Von den USA erwarte man dasselbe, so Parmelin zu SRF.
4: Ein Deal ist ein Deal, sodass die USA das auch bis am Ende anwenden.
2: Die Zollvereinbarungen zwischen der Schweiz und den USA laufen aus. Vereinbart wurde, dass die Zölle auf Schweizer Produkte ab dem 24. Juli höchstens 15% betragen sollen. Die elektronische ID kommt doch nicht mehr in diesem Jahr. Die Einführung verzögert sich laut dem Bundesamt für Justiz ins nächste Jahr. Grund dafür sei, dass man den Datenschutz und die Sicherheit der Nutzerinnen und Nutzer noch weiterentwickeln und erhöhen will. Vor allem, weil es im Bereich künstliche Intelligenz neue Entwicklungen gibt, die das Ausstellen der EID vor neue Herausforderungen stellen. Der Bund gewichtet den Sicherheitsaspekt höher als die Einführung zum ursprünglichen Zeitpunkt, heißt es.
5: Zwei Forscherinnen fordern ein Badeverbot in Alpenseen. Die Forscherinnen des Schweizerischen Zentrums für angewandte Ökotoxikologie Ecotox haben sich wegen der Belastung durch Sonnencremes für das Badeverbot in Alpenseen ausgesprochen. Das berichtet die Zeitung La Liberté. Die Sonnencremes enthielten Stoffgemische, die für Wasserökosysteme schädlich sein könnten. Rund 30 in der Schweiz zugelassene UV-Filter seien insbesondere für Organismen in sensiblen Bergseen problematisch.
2: Im Streit um das Geburtsrecht in den USA hat Präsident Donald Trump vor dem obersten Gericht eine Niederlage kassiert. Das Gericht entschied in einem wegweisenden Urteil, dass Kinder, die in den USA zur Welt kommen, weiterhin automatisch die US-Staatsbürgerschaft erlangen sollen. Trump wollte bestimmt Neugeborenen die Staatsbürgerschaft verweigern, etwa Kindern von Papierlosen oder von Menschen, die nur kurz im Land bleiben.
6: Die Wolken die dominieren momentan, sporadisch kann es Gewitter geben, mehrheitlich aber trocken. Der Mittwoch selber der zeigt sich dann doch eher wieder von der bewölkten Seite. Es kann immer wieder regnen kommen, das bei noch höchstens 24 Grad. Und wenn ihr jetzt gerade unterwegs seid, dann fahrt vorsichtig. Die aktuellen Verkehrsinfos die findet ihr in der Radio 24 App. Mein Name ist Sven Stadelmann, ich wünsche ganz eine gute Nacht.
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4: Diese Themen haben heute Schlagzeilen gemacht. Guten Abend.
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4: In der Schweiz gibt es mehr Freizeitunfälle. Den Unfallversicherern sind im vergangenen Jahr über 360'000 Freizeitunfälle gemeldet worden. Das ist ein Anstieg von 3%. Vor allem Sport- und Outdoor-Aktivitäten seien beliebt, sagt Alois Fessler von der Sammelstelle für die Statistik der Unfallversicherung SSUV.
5: Und dort stellen wir insbesondere eine starke Zunahme von der Unfälle beim Wandern fest. Dort haben innerhalb der letzten 5 Jahre die Unfälle ca. 30% zugenommen.
4: Aber auch bei der Gartenarbeit oder beim Reisen hat es mehr Unfälle gegeben.
6: Dass kantonale Mindestlöhne unterboten werden dürfen, sei ein Angriff auf ganzer Linie. Das sagt ein Komitee aus Gewerkschaften und Parteien. Das Komitee ergreift deshalb das Referendum gegen den Parlamentsentscheid, Mindestlöhne nicht einhalten zu müssen. Betroffen wären Tieflohnbranchen wie das Gastgewerbe oder die Reinigung, sagt UNIA-Präsidentin Vanya Aleva. Zudem sei dies ein Angriff auf Frauenlöhne.
7: 2/3 der Menschen, die von Mindestlöhnen profitieren, sind Frauen. Mindestlöhne erhöhen die Frauenlöhne und reduzieren die Lohnungleichheit zwischen Männern und Frauen.
6: Auch der Bundesrat lehnt den Parlamentsentscheid ab. Er stehe in Konflikt mit der Verfassung. Badeunfälle in der Schweiz häufen sich. Seit der Hitzewelle sind rund 10 Menschen ertrunken, schreibt der Tagesanzeiger. Wer in Gewässern baden möchte, sollte sich zwingend vorher informieren, vor allem in Bezug auf Flüsse, sagt Christoph Merki von der Schweizerischen Lebensrettungsgesellschaft SLRG.
8: Flüsse, wie eigentlich alle offenen Gewässer, sind gefährlich oder können gefährlich sein. Und die können auch von Tag zu Tag genau sich anders zeigen. Und darum ist es wichtig, dass man, egal an welchen Fluss dass man geht, dass man sich dort immer ein kurzes Bild macht, wie sieht es aktuell die Bedingungen aus. Auf was man schauen, hat es irgendwo Gefahrenstellen.
6: Das können zum Beispiel Steine, die aus dem Wasser kommen, oder Schwemmholz sein. Jedes Jahr ertrinken in der Schweiz rund 50 Menschen in offenen Gewässern. Über 80% der Opfer sind männlich.
4: Gegen den 22-Jährigen, der vor 3 Jahren im solothurnischen Bellach eine Frau aus Neugier getötet hatte, ist ein Urteil gefällt worden. Das Amtsgericht Solothurn-Leben hat den jungen Mann wegen Mordes schuldig gesprochen und ihn zu einer lebenslänglichen Freiheitsstrafe sowie einer stationären therapeutischen Maßnahme verurteilt. Die Tat geschah im April 2023. Der damals 19-Jährige holte die Frau vom E-Bike, verfolgte und würgte sie. Später überfuhr er das Opfer.
9: Die Wolken, die dominieren momentan. Sporadisch kann es Gewitter geben, mehrheitlich aber trocken. Der Mittwoch selber, der zeigt sich dann doch eher wieder von der bewölkten Seite. Es kann immer wieder regnen kommen. Das bei noch höchstens 24 Grad. Und wenn ihr jetzt gerade unterwegs sind, dann fahrt vorsichtig. Die aktuellen Verkehrsinfos, die findet ihr in der Radio 24 App. Mein Name ist Sven Stadelmann. Ich wünsche ganz eine gute Nacht.
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0: Es ist heiss. Und jetzt geht's gemütlich durch die Nacht.